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10: Ich bin Hendrik Daum. Hunderte Moscheen in ganz Deutschland öffnen heute ihre Türen für Besucher. Die Veranstalter wollen nach eigenen Angaben zeigen, wie muslimische Gemeinden als Teil der Zivilgesellschaft Verantwortung übernehmen. Angeboten werden Führungen, Ausstellungen und Diskussionen in mehr als 700 Gemeinden. Der Tag der offenen Moschee wird seit 1997 jährlich am Tag der Deutschen Einheit begangen. Erklärtes Ziel ist es, religiöses Leben sichtbar zu machen und Austausch und Dialog zu fördern. Die steigenden Preise für die Nutzung der Bahntrassen reißen Millionenlücken in die Finanzierung des Regionalverkehrs. Bislang würden diese Mehrkosten weder vom Bund noch vom Land übernommen, moniert der Fahrgastverband ProBahn.
11: Zum Beispiel fehlen dem Zweckverband Verkehrsverbund Mittelsachsen dieses Jahr dafür 5,3 Millionen Euro, dem Zweckverband Verkehrsverbund Ostsachsen sogar fast 9 Millionen Euro. Auch im Vogtland würden Einschnitte vorbereitet. Es treffe jetzt genau das ein, wovor man gewarnt habe, von Mittelsachsen über Dresden und die Lausitz bis ins Vogtland drohen weniger Züge und schlechtere Anschlüsse. Bund und Freistaat müssen den Abbau stoppen, fordert der Verband. Sandra Petzold, Nachrichtenredaktion.
10: Der Co-Pilot, der den Piloten des Fly-Dubai-Flugs nach Tel Aviv verletzt hat, ist laut US-Medien wegen Sicherheitsbedenken aus seinem früheren Job bei einer Airline im Oman entlassen worden. Das berichtet ABC News unter Berufung auf hochrangige Geheimdienstbeamte. Uli Reitinger hat die Einzelheiten.
12: Der Co-Pilot soll mit einem Messer auf den Piloten losgegangen sein, mit dem Ziel, das Flugzeug mit vielen Israelis an Bord zum Absturz zu bringen. Der Mann war laut US-Medien vorher bei Oman Air angestellt. Während seiner Ausbildung wurde bei ihm demnach extremistisches Material entdeckt. Oman Air soll ihm daraufhin Flugverbot erteilt haben, er durfte aber in der Verwaltung weiterarbeiten. Die Ermittlungen drehen sich jetzt also um die Frage, wieso durfte der Mann bei Fly Dubai wieder ins Cockpit?
10: Nach der wiederholten Drohung mit einem Exportverbot für Diesel hat US-Präsident Trump jetzt erklärt, er habe das nicht ernst gemeint. Ein Verbot habe niemals wirklich zur Debatte gestanden und er werde ein solches auch nicht verhängen. Die G7-Staaten hatten sich zuvor auf die Freigabe von 100 Millionen Barrel Rohöl und Diesel aus ihren strategischen Reserven geeinigt. Damit reagierte das Bündnis auf Trumps Druck, das Rohöl- und Dieselangebot zu erhöhen. Kreta und andere Inseln der Ägäis kämpfen zurzeit mit einem schweren Herbststurm und starken Regenfällen. Auf Rhodos wurde eine 58-jährige deutsche Touristin am Strand von einem Blitz getroffen und getötet. An den Küsten wurden außerdem Autos ins Meer gespült. Viele Brücken und Straßen sind zerstört. Der griechische Wetterdienst geht davon aus, dass das Unwetter noch mindestens 2 Tage anhalten wird.
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13: Ja, diese Freitagnacht mal stark bewölkt, stellenweise auch neblig, Tiefstwerte zwischen 13 und 7 Grad. Ja, heute am Feiertag, am Tag der Deutschen Einheit, erstmal überwiegend grau, trüb und neblig. Mit Nieselregen auch. Im Tagesverlauf setzt sich dann mehr die Sonne durch, dann nur harmlose Wolken bei 16 bis 22 Grad. Und ähnlich zeigt sich morgen der Sonntag.
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13: Ich bin Hendrik Daum. In Bremen haben bereits gestern die zentralen Feiern zum heutigen Tag der Deutschen Einheit begonnen. Bis Sonntag läuft ein großes Bürgerfest mit Konzerten, Theater und Diskussionen. Es gibt Informationsstände aller Bundesländer. Auch Institutionen wie der Bundesrat oder das Bundesverfassungsgericht stellen ihre Arbeit vor. Bremen erwartet mehr als 400.000 Festgäste. Die steigenden Preise für die Nutzung der Bahntrassen reißen Millionen Lücken in die Finanzierung des Regionalverkehrs. Bislang würden diese Mehrkosten weder vom Bund noch vom Land übernommen, moniert der Fahrgastverband ProBahn.
14: Zum Beispiel fehlen dem Zweckverband Verkehrsverbund Mittelsachsen dieses Jahr dafür 5,3 Millionen Euro, dem Zweckverband Verkehrsverbund Ostsachsen sogar fast 9 Millionen Euro. Auch im Vogtland würden Einschnitte vorbereitet. Es treffe jetzt genau das ein, wovor man gewarnt habe, von Mittelsachsen über Dresden und die Lausitz bis ins Vogtland drohen weniger Züge und schlechtere Anschlüsse. Bund und Freistaat müssen den Abbau stoppen, fordert der Verband. Sandra Petzold, Nachrichtenredaktion.
13: Nach dem erneuten Insolvenzantrag der Warenhauskette Galeria hat der Gesamtbetriebsrat vom Management verlangt, über die Lage aufzuklären. Es werde mit allen zur Verfügung stehenden Mitteln für den Erhalt der Arbeitsplätze gekämpft, heißt es. Der Geschäftsbetrieb in den 83 Filialen soll vorerst weiterlaufen. Für Galeria ist es inzwischen der vierte Insolvenzantrag innerhalb von nur 6 Jahren. Die Freigabe von Ölvorräten durch die G7-Staaten stellt kein Risiko für die Energieversorgung dar, das betont Wirtschaftsministerin Reiche. Über 4 Monate mobilisieren die 7 führenden Industrienationen 100 Millionen Barrel Rohöl und Diesel. Dabei bleibe aber jederzeit ausreichend Versorgungsreserve im System, so Reiche. Uli Reitinger berichtet.
15: Die USA hatten damit gedroht, keinen Diesel mehr nach Europa zu liefern, um die Preise an den eigenen Tankstellen zu senken. Das hätte Europa hart getroffen. Aber durch die Freigabe der Reserven fließt das Öl aus den Vereinigten Staaten weiter. In den vergangenen 50 Jahren ging die Internationale Energieagentur nur 6-mal ran an die Reserven. Das zeigt, wie schwierig die Lage aktuell ist.
13: Die deutsche Fußballnationalmannschaft wird ohne Bayern-Profi Serge Gnabry zum 4. Nations League-Spiel nach Griechenland reisen. Der 31 Jahre alte Angreifer, der die DFB-Auswahl beim 2:0 gegen Serbien erstmals als Kapitän angeführt hatte, ist aus dem Teamquartier in Herzogenaurach nach München zurückgekehrt. Gnabry war als einziger Akteur in allen 3 Länderspielen unter Klopp zum Einsatz gekommen.
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17: Ja, diese Freitagnacht mal stark bewölkt, stellenweise auch neblig. Tiefstwerte zwischen 13 und 7 Grad. Ja, heute am Feiertag, am Tag der Deutschen Einheit, erstmal überwiegend grau, trüb und neblig. Mit Nieselregen auch. Im Tagesverlauf setzt sich dann mehr die Sonne durch. Dann harmlose Wolken bei 16 bis 22 Grad. Und ähnlich zeigt sich morgen der Sonntag.
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16: Ich bin Hendrik Daum. Einen schönen guten Morgen. Mit einem Festgottesdienst im Bremer St. Petridom beginnen heute um 10 Uhr die zentralen Feierlichkeiten zum Tag der Deutschen Einheit. Bremen ist das gastgebende Bundesland. Auch Bundespräsident Steinmeier und Kanzler Merz werden den Gottesdienst besuchen. Zum 36. Tag der Deutschen Einheit findet bis zum 4. Oktober ein Bürgerfest mit über 500 Veranstaltungen in der Bremer Innenstadt und entlang der Weser statt. Hunderte Moscheen in ganz Deutschland öffnen heute ihre Türen für Besucher. Die Veranstalter wollen nach eigenen Angaben zeigen, wie muslimische Gemeinden als Teil der Zivilgesellschaft Verantwortung übernehmen. Angeboten werden Führungen, Ausstellungen und Diskussionen in mehr als 700 Gemeinden. Der Tag der offenen Moschee wird seit 1997 jährlich am Tag der Deutschen Einheit begangen. Erklärtes Ziel ist es, religiöses Leben sichtbar zu machen und Austausch und Dialog zu fördern. Nach dem erneuten Insolvenzantrag der Warenhauskette Galeria hat der Gesamtbetriebsrat vom Management verlangt, über die Lage aufzuklären. Es werde mit allen zur Verfügung stehenden Mitteln für den Erhalt der Arbeitsplätze gekämpft, heißt es. Der Geschäftsbetrieb in den 83 Filialen soll vorerst weiterlaufen. Für Galeria ist es inzwischen der 4. Insolvenzantrag innerhalb von nur 6 Jahren. Der Co-Pilot, der den Piloten des Fly-Dubai-Flugs nach Tel Aviv verletzt hat, ist laut US-Medien wegen Sicherheitsbedenken aus seinem früheren Job bei einer Airline im Oman entlassen worden. Das berichtet ABC News unter Berufung auf hochrangige Geheimdienstbeamte. Uli Reitinger hat die Einzelheiten.
17: Der Co-Pilot soll mit einem Messer auf den Piloten losgegangen sein, mit dem Ziel, das Flugzeug mit vielen Israelis an Bord zum Absturz zu bringen. Der Mann war laut US-Medien vorher bei Oman Air angestellt. Während seiner Ausbildung wurde bei ihm demnach extremistisches Material entdeckt. Oman Air soll ihm daraufhin Flugverbot erteilt haben, er durfte aber in der Verwaltung weiterarbeiten. Die Ermittlungen drehen sich jetzt also um die Frage, wieso durfte der Mann bei Fly Dubai wieder ins Cockpit?
16: Die steigenden Preise für die Nutzung der Bahntrassen reißen Millionenlücken in die Finanzierung des Regionalverkehrs. Bislang würden diese Mehrkosten weder vom Bund noch vom Land übernommen, moniert der Fahrgastverband ProBahn.
18: Zum Beispiel fehlen dem Zweckverband Verkehrsverbund Mittelsachsen dieses Jahr dafür 5,3 Millionen Euro, dem Zweckverband Verkehrsverbund Ostsachsen sogar fast 9 Millionen Euro. Auch im Vogtland würden Einschnitte vorbereitet. Es treffe jetzt genau das ein, wovor man gewarnt habe, von Mittelsachsen über Dresden und die Lausitz bis ins Vogtland drohen weniger Züge und schlechtere Anschlüsse. Bund und Freistaat müssen den Abbau stoppen, fordert der Verband. Sandra Petzold, Nachrichtenredaktion.
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20: Guten Morgen. Ja, heute der Feiertag, der Tag der Deutschen Einheit. Erstmal überwiegend grau, trüb und neblig, stellenweise mit Nieselregen. Im Tagesverlauf dann teils auch sonnig bei 16 bis 22 Grad, recht angenehm. Morgen der Sonntag, ähnlich die Temperaturen um die 20 Grad, auch da mal Sonne, mal Wolken.
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1: Ich bin Angela Kress. Guten Morgen. Heute ist Feiertag, der Tag der Deutschen Einheit. In diesem Jahr ist Bremen Gastgeber der offiziellen Feiern. Ronny Thorau berichtet.
2: Schauspielerin Katja Riemann moderiert den zentralen Festakt in Bremen. Auch gibt's ein großes Bürgerfest und am Abend treten Bands und Künstler wie die Fanta 4, Flo Mega und Mia auf. Hunderttausende werden erwartet. Gerade in der heutigen Zeit empfinden es viele Politiker als wichtig, den Zusammenhalt in der Gesellschaft zu feiern. Auch wenn vieles immer noch nicht gleich sei. Einkommen, Vermögen, Renten sind 36 Jahre nach der deutschen Einheit im Osten nach wie vor oft niedriger als im Westen.
1: In den kommenden Tagen könnten die Preise an Tankstellen noch etwas sinken. Der Grund: die G7-Staaten geben über 4 Monate 100 Millionen Barrel Rohöl und Diesel aus ihren Reserven frei. Eine Ökonomin vom Institut der Deutschen Wirtschaft denkt allerdings, dass das nur Kurzentlastung bringen könne. Ähnlich wie der Tankrabatt sei das ein Pflaster, aber die grundlegende Problematik bleibe bestehen. Bund und Länder sollen im Rahmen eines nachhaltigen Gesamtkonzepts die ländlichen Regionen attraktiver machen. Das fordert der Deutsche Städte- und Gemeindebund mit Blick auf die Wohnungsnot und die steigenden Mieten in Ballungsräumen. Bund und Länder dürften nicht nur durch Mietpreisbremsen oder Wohnungsbauoffensiven an den Symptomen herumdoktern, heißt es. In den ländlichen Regionen stünden fast 2 Millionen Wohnungen leer. Viele davon wären innerhalb kurzer Zeit bezugsfertig. Die deutsche Fußballnationalmannschaft wird ohne Bayern-Profi Serge Gnabry zum 4. Nations-League-Spiel nach Griechenland reisen. Der 31 Jahre alte Angreifer, der die DFB-Auswahl beim 2:0 gegen Serbien erstmals als Kapitän angeführt hatte, ist bereits aus dem Teamquartier in Herzogenaurach abgereist. Gnabry war als einziger Akteur in allen 3 Länderspielen unter Bundestrainer Klopp zum Einsatz gekommen.
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3: Guten Morgen. Ja, heute der Feiertag, der Tag der Deutschen Einheit. Erstmal überwiegend grau, trüb und neblig, stellenweise mit Nieselregen. Im Tagesverlauf dann teils auch sonnig bei 16 bis 22 Grad, recht angenehm. Morgen der Sonntag, ähnlich die Temperaturen um die 20 Grad, auch da mal Sonne, mal Wolken.
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0: 6:40 Uhr, schönen guten Morgen, Achtung, Gefahrenmeldung vom Verkehrsdienst A4 Görlitz Richtung Dresden zwischen Bautzen-Ost und Bautzen-West. Ein Unfall dort, Gegenstände auf der Autobahn.
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8: Mit Sandra Petzold einen schönen guten Morgen. Mit einer offiziellen Feierstunde im Sächsischen Landtag begeht der Freistaat heute den Tag der deutschen Einheit. Ans Rednerpult tritt dabei unter anderem der frühere Bundes- und Staatsminister Thomas de Maizière. Mehr von Michaela Stahl.
9: Besucher und Besucherinnen können zudem auch mal einen Blick hinter die Kulissen werfen. Am Nachmittag werden auch Diskussionsrunden mit den Abgeordneten aller Fraktionen angeboten. Das Programm gestaltet die Stadt Plauen. Sie richtet den nächsten Tag der Sachsen im Juni 2027 aus. Der heutige Feiertag erinnert an die deutsche Wiedervereinigung 1990 und die friedliche Revolution 1989.
8: Danke, Michaela. Gastgeber für die offiziellen Feierlichkeiten des Bundes ist in diesem Jahr Bremen. Von dort berichtet Ronny Thorau.
10: Schauspielerin Katja Riemann moderiert den zentralen Festakt in Bremen. Auch gibt es ein großes Bürgerfest und am Abend treten Bands und Künstler wie die Fanta 4, Flo Mega und Mia auf. Hunderttausende werden erwartet. Gerade in der heutigen Zeit empfinden es viele Politiker als wichtig, den Zusammenhalt in der Gesellschaft zu feiern, auch wenn vieles immer noch nicht gleich sei. Einkommen, Vermögen, Renten sind 36 Jahre nach der deutschen Einheit im Osten nach wie vor oft niedriger als im Westen.
8: In Weißwasser ist gestern Nachmittag die Eröffnung des Bürgerbahnhofs gefeiert worden. Das denkmalgeschützte Empfangsgebäude wurde für über 8 Millionen Euro saniert und ausgebaut. Eingezogen ist die Stadtbibliothek. Es gibt eine Touristinformation und ein Reisezentrum. Der Bahnhof ist eines der großen Strukturwandelprojekte in der Stadt. Bund und Länder sollen im Rahmen eines nachhaltigen Gesamtkonzepts die ländlichen Regionen attraktiver machen. Das fordert der Deutsche Städte- und Gemeindebund mit Blick auf die Wohnungsnot und die steigenden Mieten in Ballungsräumen. Bund und Länder dürften nicht nur durch Mietpreisbremsen oder Wohnungsbauoffensiven an den Symptomen herumdoktern, heißt es. In den ländlichen Regionen stünden fast 2 Millionen Wohnungen leer. Viele davon wären innerhalb kurzer Zeit bezugsfertig. Die Straße zwischen Hänichen und Neusorge im Kreis Görlitz ist wieder frei und das 8 Wochen früher als geplant. Die fast 5 Kilometer lange Strecke wurde verbreitert, verstärkt und für den Schwerlastverkehr ausgebaut. Das alles hat über 2,5 Millionen Euro gekostet. Die Straße verbindet die B115 mit der S127.
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12: Einen schönen guten Morgen. Heute Morgen kann es zunächst noch ein bisschen Nebel oder Hochnebel geben. Sobald sich der dann aufgelöst hat, wird es relativ wolkig sein, vor allem am Nachmittag, aber auch freundlich mit viel Sonne. Nur im Nordwesten des Freistaats halten sich länger dichtere Wolken. Höchsttemperaturen heute bis 23 Grad. Morgen Nebel und Hochnebel können sich teilweise länger halten. Danach dann ähnlich wie heute mal Wolken, mal sonnige Momente bei ebenfalls bis zu 23 Grad. Hallo auf die Straßen, schönen guten Morgen, Grüße ins Auto. A4 Görlitz Richtung Dresden zwischen Bautzen-Ost und Bautzen-West ein Unfall, dort Gegenstände auf der Autobahn. In Dresden ist das blaue Wunder für den Autoverkehr wegen Bauarbeiten gesperrt bis Montag früh um 4. Und Blitze haben wir in Chemnitz auf dem Südring an der Stolberger Straße. Dort wartet der Superblitzer. Wenn Sie mehr entdecken, bitte kostenlos anrufen 03x800 und die 4 oder gern über WhatsApp Bescheid sagen. Die Nummer steht bei uns im Netz.
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12: Da sind wir live und in Farbe an diesem 3. Oktober 2026, der Tag der Deutschen Einheit. Für mich immer ein ganz besonderer Feiertag. Ich freue mich, dass Sie sich für uns entschieden haben. Wir machen natürlich heute den ganzen Tag unser Feiertagsquiz. Das heißt, jede Stunde gibt es den Feiertagsfuffi für Sie. Sie sollten also bei uns bleiben. Jetzt erstmal einen entspannten Start in diesen Feiertag mit Lost Frequencies und Basti. Hier ist Head Down um 5 vor 7. Schönen guten Morgen.
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0: Es ist ganz genau 6:07. Schönen Feiertag, schönen Tag der Deutschen Einheit. Und jetzt heißt es bei uns, der Reis ist heiß.
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2: Reis ist ja wie eine leere Leinwand. Er nimmt Aromen wunderbar auf und deswegen kommen manchmal schon Kräuter mit in den Kochtopf für den Reis. Für ein tiefes, erdiges Aroma sorgen zum Beispiel Thymian, Rosmarin, Salbei und Lorbeerblätter. Der Geschmack zieht bis in den Kern des Korns ein. Bei der etwas feineren Variante werden die Kräuter erst nach dem Kochen unter den fertigen heißen Reis gehoben, zum Beispiel Petersilie, Schnittlauch, Koriander und Minze. Der Profi legt für einen maximalen Geschmack noch eine Schippe drauf. Der Reis wird dafür nämlich vor dem Aufgießen kurz in etwas Butter oder Olivenöl und den Kräutern angedünstet. Das Fett, das dient als Geschmacksträger und das Aroma, das wird noch intensiver.
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3: Martin Garrix und Ed Sheeran. Repeat it.

0: Lipted Berner und mal auf Wolke 4. Damit einen wunderschönen guten Morgen an diesem Feiertag, am Tag der Deutschen Einheit. Wir haben es 10 vor halb 8.
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0: Der Start in den Tag mit bisschen Nebel oder Hochnebel. Später gibt's dann einen freundlichen Mix aus Sonne und Wolken, vor allem am Nachmittag sehr freundlich. Nur im Nordwesten des Freistaats auch mal ein paar dichtere Wolken, die sich länger halten können. Leichter Wind heute und dazu Höchsttemperaturen um 23 Grad. Morgen auch Nebel oder Hochnebel und danach gibt's dann auch einen Mix aus Sonne und Wolken. Also eigentlich fast dasselbe Wetterprogramm wie heute. Ebenfalls Höchsttemperaturen morgen um 23 Grad. Schönen guten Morgen. Auf die Straßen. Vorsicht auf der A4 Görlitz Richtung Dresden. Zwischen Bautzen Ost und Bautzen West ein Unfall. Dort Gegenstände auf der Autobahn. In Dresden ist das blaue Wunder für den Autoverkehr wegen Bauarbeiten dieses Wochenende gesperrt bis Montag früh um 4. Und Blitze aktuell in Chemnitz auf dem Südring an der Stolberger Straße. Dort wartet der Superblitzer auf Sie. Wenn Sie was entdecken unterwegs an Staus oder Blitzern, dann freuen wir uns auf Ihren Anruf. Kostenlos natürlich 03x800 und die 4. Dankeschön und kommen Sie gut an.
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0: Übrigens fast dasselbe Wetter heute wie vor 36 Jahren am 3. Oktober 1990. Leicht bewölkt oder heiter, nur ein kleines bisschen kühler. Höchsttemperaturen so um 20 Grad. Wir feiern mit Ihnen gemeinsam diesen Tag der Deutschen Einheit und wir machen mit Ihnen Feiertagsquiz heute. Sie gewinnen jede Stunde unseren Feiertags-Fuffi. Jetzt haben wir erstmal die aktuelle Nummer 1 unserer Charts dabei. Mal sehen, ob es heute in der Feiertagsausgabe auch für die Spitze reicht. Shakira und Burna Boy, hier ist Die Die um 8 vor halb 8. Guten Morgen.
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0: Gerne mit, und zwar inklusive der ganzen Familie, in der zweiten Ferienwoche, in der Herbstferienwoche.
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0: So, jetzt. Ich habe rausgeholt eine Caroline.
2: Ja, hier ist Lukas.
0: Caroline, hier ist das Radio. Hast du eine Ahnung?
1: Caroline, wie
2: Moment, Moment, ich muss es suchen. Moment.
0: Was denn?
2: Ich habe es aufgeschrieben. Ich zitter am Körper. Moment.
0: Ja, Gottes Willen.
2: Also das erste war iPad.
0: Ist
2: das
0: iPad.
2: Weiß ich noch sicher?
0: Ja. Was war das?
2: Oh Gott. Zeichenblock, Foto, Daumen, Kino, Stadtplan. Ach du Sau, ich bin fix und alle.
0: nee, also warte, was war das zweite?
2: Zeichenblock, Fotodamenkino und Stadtplan. Hey,
0: Caroline, darf ich dir was sagen?
2: Ja.
0: Du bist dabei!
2: Oh. Ja! Ich freue mich nicht.
0: Wenn ich sage du, ihr seid ja wahrscheinlich ein paar mehr.
2: Ja, also wir sind 4 insgesamt.
0: Ja, ich nehme an 2 Kinder und einen Männle dazu.
2: Ja.
0: Wir nehmen euch mit, wir haben ein Date in der zweiten Herbstferienwoche. Wir fahren zusammen nach Paris.
2: Ihr seid großartig.
0: Okay. Herzlichen Dank. Sehr, sehr gerne. Und vielleicht sollte ich ja noch dazu sagen, am Montag geht's weiter, dann packen wir wieder den ersten Gegenstand in den Koffer.
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0: Del Rey on Summertime Sadness. So geht's ganz entspannt in diesen Feiertag. Wir haben es jetzt 3 Minuten nach 8.
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0: In 12 Minuten ist es um 8. Schönen guten Morgen. 3. Oktober 2026, damit 36 Jahre deutsche Einheit. Heute der Tag der deutschen Einheit. In diesem Jahr ist Bremen Gastgeber der offiziellen Feierlichkeiten. Wir haben gleich alle Themen dieses Tages für Sie in unseren Nachrichten um 10 vor 8.
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6: Mit Sandra Petzold, guten Morgen. In Weißwasser ist gestern Nachmittag die Eröffnung des Bürgerbahnhofs gefeiert worden. Das denkmalgeschützte Empfangsgebäude wurde für über 8 Millionen Euro saniert und ausgebaut. Eingezogen ist die Stadtbibliothek. Es gibt eine Touristinformation und ein Reisezentrum. Der Bahnhof ist eines der großen Strukturwandelprojekte in der Stadt. Wie aber nehmen Einwohner den Strukturwandel wahr? Spüren sie schon etwas davon?
7: Geht ein bisschen an uns vorbei. Was heißt, ist nicht los? Tolles geworden mit dem Bahnhof. Oh, das ist auch das Einzige.
8: Es gibt auf jeden Fall Leute, die geben sich Mühe, versuchen viel. Die Vereine vor allen Dingen, die ganzen Kulturschaffenden.
9: Davon glaube ich jetzt eher geringfügig was, außer halt so ein, sag ich jetzt mal, Prestigeprojekt wie dem Bahnhof.
10: Eishockey, ja, aber ansonsten ist nie viel zu spüren.
11: Die Glasindustrie, die bräuchte es.
6: Sie soll Autos in Cottbus angezündet haben. In einem Fall griffen die Flammen auf ein Wohnhaus über. Eine 23-jährige Frau muss sich dafür ab 12. Oktober vor dem Landgericht Cottbus verantworten. Die Staatsanwaltschaft wirft ihr insgesamt 21 Fälle schwerer Brandstiftung vor. Das Gericht hat mehrere Verhandlungstage angesetzt. Mit einem Urteil wird nach derzeitigem Stand erst im Januar gerechnet. Nach dem erneuten Insolvenzantrag der Warenhauskette Galeria hat der Gesamtbetriebsrat vom Management verlangt, über die Lage aufzuklären. Es werde mit allen zur Verfügung stehenden Mitteln für den Erhalt der Arbeitsplätze gekämpft, heißt es. Der Geschäftsbetrieb in den 83 Filialen soll vorerst weiterlaufen. Für Galeria ist es inzwischen der 4. Insolvenzantrag innerhalb von 6 Jahren. In den kommenden Tagen könnten die Preise an den Tankstellen noch etwas sinken. Der Grund? Die G7-Staaten geben über 4 Monate 100 Millionen Barrel Rohöl und Diesel aus ihren Reserven frei. Eine Ökonomin vom Institut der deutschen Wirtschaft denkt allerdings, dass das nur kurze Entlastung bringen könne. Ähnlich wie der Tankrabatt sei das ein Pflaster, aber die grundlegende Problematik bleibe bestehen. Ministerpräsident Michael Kretschmer weilt zum Tag der deutschen Einheit heute in Prag. Dort will er die sächsisch-tschechische Zusammenarbeit weiter vertiefen, vor allem in der Wirtschaft. Außerdem stehen politische Gespräche über gemeinsame Projekte sowie die Beziehungen zwischen Sachsen und Tschechien auf dem Programm. Sachsen ist in diesem Jahr Gastland beim Empfang der deutschen Botschaft zum Tag der deutschen Einheit.
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0: Einen schönen guten Morgen. Das wird eigentlich ein ganz freundlicher Tag der Deutschen Einheit. Im Moment noch ein bisschen Nebel oder Hochnebel. Dann Richtung heute Nachmittag ist viel Sonne dabei. Insgesamt gibt es heute bis zu 8 Stunden. Nur im Nordwesten des Freistaats, das ist die Einschränkung, können sich dichtere Wolken auch ein bisschen länger halten. Bis Temperaturen heute um 23 Grad. Morgen exakt dasselbe. Und auch in den nächsten Tagen ändert sich erstmal wenig. Schauen wir auf die Straßen. A4 Görlitz Richtung Dresden zwischen Bautzen Ost und Bautzen West. Ein Unfall. Vorsicht, dort Gegenstände auf der Autobahn. Im Stadtverkehr Dresden ist das blaue Wunder für den Autoverkehr das ganze Wochenende wegen Bauarbeiten gesperrt bis Montag früh um 4. Und Blitze aktuell in Chemnitz auf dem Südring an der Stolberger Straße. Gute und sichere Fahrt für Sie. Wenn Sie was sehen unterwegs, Staus oder Blitze entdecken, dann bitte kostenlos anrufen bei uns. 03x800 und die 4. Dankeschön.
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0: Live und in Farbe, willkommen an diesem Samstag, an diesem 3. Oktober 2026, 36 Jahre Deutsche Einheit. Feiern wir heute mit Ihnen mit unserem Feiertagsquiz. Jede Stunde gibt's den Feiertagsfuffi für Sie. Eine Quizfrage, 2 Antwortmöglichkeiten, 5 Sekunden Zeit und zack, sind die 50 Euro schon bei Ihnen. Jetzt kostenlos anrufen und mitspielen. 08000 78 8000, das ist die Nummer. 08000 78 8000. Für unser Feiertagsquiz. Jetzt um 5 Minuten vor 8. Wunderschönen guten Morgen.
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0: Schönen Feiertag mit uns. Es wird 6:08.
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0: Wir spielen jede Stunde heute um unseren Feiertagsfuffi und wir spielen jetzt an dieser Stelle mit Leitung 2, die ausgewählt wurde, und da müsste Sandy drin sein. Ist das richtig?
2: Ja, hallo, guten Morgen.
0: Na, einen wunderschönen guten Morgen. Wie sieht dieser Feiertag bei dir aus, der Tag der Deutschen Einheit? Ist irgendwas Besonderes geplant heute bei euch?
2: Wir wollen den 10. Geburtstag von unserem Sohn feiern.
0: Ach, das ist ja geil. Also zum Feiertag Geburtstag ist ja auch nicht schlecht.
2: Nein, habe ich schon am 30. September, aber wir feiern heute, genau.
0: Sehr schön. Und Sandy, du möchtest den Feiertagswuffi klar machen. Das heißt, wir spielen unser Feiertagsquiz jetzt zusammen.
2: Ja, gerne.
0: Okay, eine Quizfrage, 2 Antwortmöglichkeiten, 5 Sekunden Zeit und dann sind die 50 Euro bei dir. Okay, du bist startklar?
2: Bin ich.
0: Dann ist hier deine Quizfrage. Wie viele Einwohner hatte die Bundesrepublik Deutschland Ende Juni 26, also Ende Juni dieses Jahr? A. 60,2 Millionen oder B. 83,3 Millionen?
2: B.
0: Das kam ziemlich schnell. Du sagst B. 83,3 Millionen?
2: Ja.
0: Und das ist richtig. Sandy, Feiertagsfuffi ist schon fast bei dir.
2: Danke, super, wir freuen uns.
0: Danke fürs Mitmachen, habt einen ganz schönen Feiertag, viel Spaß beim Feiern heute und bis zum nächsten Mal.
2: Ja, gerne, tschüss.
0: Danke, ciao. Und nächste Stunde, nächste Runde.
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0: Es ist eine Minute nach Viertel neun. Schönen guten Morgen, hier ist das Lieblingsradio am Feiertag, am Tag der Deutschen Einheit. Ich bin Marcel Wenzke, spiel gleich für Sie den aktuellen Hit von Teddy Swims, Mr. Know It All. Und noch mehr freue ich mich persönlich auf diesen mega 2000er Sound gleich. Von Sophie Alice Baxter, Murder on the Dance Floor. Das und noch ganz viel mehr gleich hier bei mir.
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0: Einen schönen guten Morgen. Der Feiertag heute geht los mit ein bisschen Nebel oder Hochnebel. Wenn sich Nebel oder Hochnebel aufgelöst haben, wird's mal sonnig sein, mal wolkig. Im Nordwesten des Freistaats länger wolkig. Die Höchsttemperaturen heute um 23 Grad. Morgen exakt dasselbe und auch der Start in die neue Woche sieht ähnlich aus. Hallo auf die Straßengrüße ins Auto. A4 Görlitz Richtung Dresden zwischen Bautzen Ost und Bautzen West. Ein Unfall. Vorsicht dort Gegenstände auf der Autobahn. A13 Dresden Richtung Berlin zwischen Ortrand und Ruhland. Ebenfalls Gegenstände dort auf der linken Spur. In Dresden ist das blaue Wunder für den Autoverkehr wegen Bauarbeiten das ganze Wochenende gesperrt. Bis Montag früh um 4. Fußgänger und Radfahrer können die Brücke natürlich benutzen. Und Blitze haben wir aktuell in Chemnitz auf dem Südring an der Stolberger Straße. Da wo es geht, gute und sichere Fahrt für Sie. Wenn Ihnen was auffällt, unterwegs an Staus oder Blitzern, dann bitte kostenlos anrufen bei uns 03x800 und die 4. Dankeschön und kommen Sie gut an.
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0: Am Tag der Deutschen Einheit können Sie jede Stunde unseren Feiertagsfuffi klar machen. Kurz nach 8 hat das Sandy schon gemacht. Das nächste Mal sind Sie dran. Eine Frage, zwei Antwortmöglichkeiten und zack, sind 50 Euro schon auf Ihrem Konto. Also bleiben Sie unbedingt bei uns. Wir genießen jetzt erstmal zusammen die aktuelle Single von Teddy Swims. Hier ist Mr. Know It All um 9 Minuten vor 8:30. Schönen guten Morgen.
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0: Unstoppable, das ist sie ja beim Lieblingsradio. Am Feiertag, am Tag der Deutschen Einheit, 8:58 ist es. Und nicht aufzuhalten ist heute auch mein lieber Kollege Mark Matthew. Macht zum einen nach dem Jahr weiter, spielt mit Ihnen das Feiertagsquiz weiter und hat heute Abend auch eine neue Ausgabe unserer Chartshow dabei. Die Ausgabe vom 3. Oktober. Guten Morgen, lieber Mark. Was hast denn du alles dabei heute?
1: Guten Morgen, Marcel.
0: Hi.
1: Ja, ich stelle in der Feiertagsausgabe diesmal vor die frischen Hits von Purple Disco Machine zusammen mit Meek.
0: Wow, schön.
1: Dann das neue Album von Johannes Oerding mit Peter Maffay.
0: Die beiden sind der Hammer.
1: Und frischer Deutschpop von Mark Forster.
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1: Ja, und neben den Top-Neuerscheinungen die 25 erfolgreichsten Hits der Woche. Ja, mal sehen, ob es Shakira wieder auf die 1 geschafft hat. Auf jeden Fall ist die 1 in den offiziellen Single-Charts, vielleicht ja auch in unserem Countdown die 1, die neue von Taylor Swift, Patient Zero. Und die können wir ja jetzt schon mal komplett spielen, oder Marcel?
0: Oh ja, das machen wir auf jeden Fall. Und mehr ist an dieser Stelle also nicht aus dir rauszukriegen. Dann freuen wir uns auf heute Abend, kurz vor 18 Uhr geht's los. Und jetzt eben ganz frisch bei uns Taylor Swift und Patient Zero. Alles weitere heute Abend dann bei Marc.

0: Gestern ist er 75 geworden. Happy Birthday nachträglich Sting. Hier zusammen mit Police und Every Breath You Take am Tag der Deutschen Einheit um 9:09.
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2: In Weigersdorf lädt die Teichwirtschaft von 10 bis 15 Uhr zum Schaufischen ein. Besucher können das Abfischen der Teiche erleben und dabei frischen Fisch kaufen. Dazu gibt es ein kleines regionales Markttreiben, Speisen und Getränke sowie einen Kinderspielplatz. Das Biosphärenreservat informiert außerdem über die Bedeutung der Teichwirtschaft für Natur und Landschaft. In Chemnitz mit K beginnt ebenfalls um 10 Uhr der Oberlausitzer Bauernmarkt mit regionalen Angeboten. Ab 12 Uhr spielen dann die Schlegener Blasmusikanten. Wir wünschen ein wunderbares Wochenende.
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0: Wunderschön. Vanessa Carlton, 1000 Miles. Damit einen schönen guten Morgen am Feiertag. Es ist 8:45. Die deutsche Fußballnationalmannschaft wird ohne Bayern-Profi Serge Gnabry zum vierten Nations League-Spiel nach Griechenland reisen. Wir haben gleich alles Wichtige von hier aus Deutschland und der Welt in unseren Nachrichten um 8:50.
1: 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Von 10 bis 15 Uhr erwartet die Besucher ein kleines regionales Markttreiben mit Schaufischen, Fischverkauf und einem Kinderspielplatz. Wer möchte, kann sich vor Ort mit leckeren Fischspezialitäten sowie weiteren Speisen und Getränken stärken. Außerdem gibt es einen Infostand der Biosphärenreservatsverwaltung. Dort erfahren Besucher, welche wichtige Rolle die Teiche für Mensch und Natur spielen. Viel Spaß also beim Schaufischen bei der Teichwirtschaft Weigersdorf. Eine schöne Gelegenheit, Tradition hautnah zu erleben.
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1: Mit Sandra Petzold einen schönen guten Morgen. Mit einer offiziellen Feierstunde im Sächsischen Landtag begeht der Freistaat heute den Tag der deutschen Einheit. Ans Rednerpult tritt dabei unter anderem der frühere Bundes- und Staatsminister Thomas de Maizière. Mehr von Michaela Stahl.
2: Besucher und Besucherinnen können zudem auch mal einen Blick hinter die Kulissen werfen. Am Nachmittag werden auch Diskussionsrunden mit den Abgeordneten aller Fraktionen angeboten. Das Programm gestaltet die Stadt Plauen. Sie richtet den nächsten Tag der Sachsen im Juni 2027 aus. Der heutige Feiertag erinnert an die deutsche Wiedervereinigung 1990 und die friedliche Revolution 1989.
1: Gastgeber für die offiziellen Feierlichkeiten des Bundes ist in diesem Jahr Bremen. Von dort berichtet Ronny Thorau.
3: Schauspielerin Katja Riemann moderiert den zentralen Festakt in Bremen. Auch gibt's ein großes Bürgerfest und am Abend treten Bands und Künstler wie die Fanta 4, Flo Mega und Mia auf. Hunderttausende werden erwartet. Gerade in der heutigen Zeit empfinden es viele Politiker als wichtig, den Zusammenhalt in der Gesellschaft zu feiern. Auch wenn vieles immer noch nicht gleich sei. Einkommen, Vermögen, Renten sind 36 Jahre nach der deutschen Einheit im Osten nach wie vor oft niedriger als im Westen.
1: Die Straße zwischen Hennichen und Neusorge im Kreis Görlitz ist wieder frei und das 8 Wochen früher als geplant. Die fast 5 Kilometer lange Strecke wurde verbreitert, verstärkt und für den Schwerlastverkehr ausgebaut. Das alles hat über 2,5 Millionen Euro gekostet. Die Straße verbindet die B115 mit der S127. Bund und Länder sollen im Rahmen eines nachhaltigen Gesamtkonzepts die ländlichen Regionen attraktiver machen. Das fordert der Deutsche Städte- und Gemeindebund mit Blick auf die Wohnungsnot und die steigenden Mieten in Ballungsräumen. Bund und Länder dürften nicht nur durch Mietpreisbremsen oder Wohnungsbauoffensiven an den Symptomen herumdoktern, heißt es. In den ländlichen Regionen stünden fast 2 Millionen Wohnungen leer. Viele davon wären innerhalb kurzer Zeit bezugsfertig. Gefäßchirurgen am städtischen Klinikum Görlitz haben erstmals eine biologische Gefäßprothese eingesetzt. Das neuartige Implantat wird aus einer speziell aufbereiteten Rinderhalsschlagader hergestellt. Es kommt vor allem dann zum Einsatz, wenn weder körpereigene Venen noch herkömmliche Kunststoffprothesen als Gefäßersatz in Frage kommen. Mit der neuen Methode können künftig auch schwierige Gefäßerkrankungen direkt vor Ort in Görlitz behandelt werden.
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5: Einen schönen guten Morgen. Im Moment kann es noch ein bisschen neblig sein. Im Laufe des Tages wechseln sich dann Wolken und sonnige Abschnitte ab. Nur im Nordwesten des Freistaates bleibt es länger wolkig heute. Höchsttemperaturen bei leichtem Wind um 23 Grad. Morgen genau dasselbe nochmal und dann auch in den nächsten Tagen nicht wirklich Änderungen erstmal in Sicht. Hallo auf die Straßengrüße ins Auto. A4 Dresden Richtung Görlitz. Zwischen Bautzen West und Bautzen Ost ein Unfall. Dort Gegenstände auf der Autobahn. Vorsicht. A13 Dresden Richtung Berlin. Zwischen Ortrand und Ruhland auch Gegenstände. Dort auf der linken Spur. Und im Stadtverkehr Dresden ist das blaue Wunder für den Autoverkehr wegen Bauarbeiten das ganze Wochenende gesperrt. Bis Montag früh um 4. Und geblitzt wird in Chemnitz auf dem Südring an der Stolberger Straße. Dort steht nach wie vor der Superblitzer. Wenn Sie mehr entdecken, bitte kostenlos anrufen 03x800 und die 4. Dankeschön und kommen Sie gut an.
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5: Live und in Farbe am Tag der Deutschen Einheit. Für mich immer noch ein ganz besonderer Feiertag. Heute schon 36 Jahre Deutsche Einheit. Es ist ein Wahnsinn. Und wir haben jede Stunde den Feiertagsfuffi für Sie bei unserem Feiertagsquiz. Bleiben Sie also unbedingt dabei. Jetzt starten wir erstmal mit I Wanna Dance with Somebody Who Loves Me. Hier sind Caleb Scott und Whitney Houston um 5 Minuten vor 9. Schönen Feiertag. Guten Morgen.
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0: Schönen Samstag, schönen Feiertag, schönen Tag der Deutschen Einheit mit uns. Es ist 6:09.
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0: Diese Schulstunde werden die Kids auch nie vergessen. Da kann nämlich Schule richtig Spaß machen. André oder Christine kommen zu euch in die Klasse. Mit unserem André gibt's eine Stunde Sport. Und mit unserer Christine gibt's einen Crashkurs in Sachen Medienkompetenz. Zusammen mit Florian von den Offline-Helden. In dieser Woche waren die beiden bei einer 4. Klasse. Florian, deine Einschätzung?
3: Für mich ein sehr schönes Erlebnis. Vor allem deswegen, weil ich gesehen habe, wie gut Medienkompetenz schon gelebt werden kann, dass Prävention gelingt, vor allem wenn im Elternhaus eben die richtigen Weichen gestellt werden. Und da hat man hier wirklich einen sehr, sehr guten Eindruck bekommen und ein Gefühl, dass hier wirklich was getan wird schon.
0: Und die Kids wissen auf jeden Fall Bescheid, was denn besser ist als online.
4: Bei Sucht hilft am besten, wenn man ein Hobby wie zum Beispiel Fußball oder Tanzen hat.
5: Also auch, dass die Zeit mit Freunden viel wichtiger ist. Man könnte aber auch Karten oder Brettspiele spielen.
6: Ich verbringe auch die Zeit gerne mit meiner Mama, um was zu kochen oder auch mit meinen Freunden mal.
7: Und die so YouTube oder sowas hergestellt haben, die lassen ihre Kinder auch erst, wenn sie 14 sind, ein eigenes Handy haben.
8: Damit die dann halt nicht abhängig werden, weil die dann auch wissen, wie das so ist.
0: Und wenn ihr auch so eine coole Schulstunde haben wollt, dann meldet eure Klasse, eure Schule noch ganz schnell an. Es geht nämlich auch um 500 Euro für die Klassenkasse.
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0: Es ist 9:45 Uhr. 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Hier ist das Lieblingsradio am Feiertag, am Samstag, am Tag der Deutschen Einheit. Heute 3. Oktober und wir machen den ganzen Tag Feiertagsquiz mit Ihnen. Sie gewinnen den Feiertagsfuffi. Nächste Spielrunde gleich. Und wir haben auch wunderschönen 2000er Sound dabei. Rosenstolz, Liebe ist alles. Das und noch ganz viel mehr gleich hier bei mir.
1: 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Von 10 bis 15 Uhr erwartet die Besucher ein kleines regionales Markttreiben mit Schaufischen, Fischverkauf und einem Kinderspielplatz. 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Außerdem gibt es einen Infostand der Biosphärenreservatsverwaltung. Dort erfahren Besucher, welche wichtige Rolle die Teiche für Mensch und Natur spielen. 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Eine schöne Gelegenheit, Tradition hautnah zu erleben.
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0: Einen schönen guten Morgen. Im Moment noch ein bisschen Nebel oder Hochnebel und dann wird es ein zweigeteilter Feiertag bei uns im Freistaat sein. Im Nordwesten nämlich viele Wolken und wenig Sonne. Ansonsten im restlichen Freistaat gibt es viel Sonne. Insgesamt 5 bis 8 Stunden, vor allem heute Nachmittag sehr sonnig. Höchsttemperaturen dazu bei einem leichten Wind um 23 Grad. Morgen auch Nebel oder Hochnebel und dann Wolken und Sonne im Wechsel bei ebenfalls bis zu 23 Grad morgen. Hallo auf die Straßen, Grüße ins Auto. A14 Magdeburg Richtung Leipzig zwischen Halle Trotha und Halle Preißen. Ein defektes Auto mit einem Reifenschaden dort auf der Standspur. B6 Bautzen Richtung Dresden zwischen dem Abzweig nach Dürr-Röhrsdorf-Dittersbach und Weißig in Fahrradkorso heute von 15:30 bis 16:00. Und das blaue Wunder ist für den Autoverkehr das ganze Wochenende gesperrt bis Montag früh 16:00. Blitzer in Chemnitz auf dem Südring an der Stolberger Straße. Das ist der Superblitzer. Wenn Sie mehr entdecken, bitte kostenlos anrufen. 03x800 und die 4. Dankeschön und kommen Sie gut an.
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0: Willkommen am Tag der Deutschen Einheit. Heute der 3. Oktober 2026. Wir spielen den ganzen Tag unser Feiertagsquiz mit Ihnen. Eine Frage, zwei Antwortmöglichkeiten, 5 Sekunden Zeit. Und zack, gibt's 50 Euro für Sie. Jetzt spielen wir die nächste Runde. Sie rufen kostenlos an 08000 78 8000. Und dann spielen wir gleich zusammen. Jetzt starten wir mit New Religion von Bebe Rexha und Faithless. Um genau 7 Minuten vor 10:30. Schönen guten Morgen.
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0: Schönen Feiertag mit uns. Es ist 10:02.
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0: Am Tag der Deutschen Einheit spielen wir jede Stunde unser Feiertagsquiz mit Ihnen. Es geht um unseren Feiertagsfuffi und wir gucken mal, mit welcher Leitung wir spielen. Und wir begrüßen Leitung 3 live im Studio. Da ist Sarah drin. Einen wunderschönen guten Morgen, liebe Sarah.
2: Ja, guten Morgen.
0: Hallo, guten Morgen. Wie sieht der Feiertag, der Tag der Deutschen Einheit bei dir aus? Hast du irgendwas Schönes vor?
2: Ja, wir sitzen gerade noch entspannt beim Frühstück und wollen dann nachher noch nach Gera fahren.
0: Ah, okay. Das heißt, ein Ausflug ins Nachbarbundesland?
2: So ungefähr.
0: Okay. Und du willst jetzt den Feiertagsfuffi abholen bei unserem Feiertagsquiz. Eine Quizfrage bekommst du jetzt von mir. 2 Antwortmöglichkeiten, 5 Sekunden Zeit zum Antworten und dann gibt's den Fuffi für dich.
2: Alles klar.
0: Okay, dann ist hier deine Frage. Als am 3. Oktober 1990 um 0 Uhr vor dem Berliner Reichstagsgebäude die deutsche Einheit feierlich vollzogen wurde, hieß der Bundespräsident A. Helmut Kohl oder B. Richard von Weizsäcker?
2: Es ist Richard von Weizsäcker.
0: Sarah sagt B. Richard von Weizsäcker. Ja?
2: Ja.
0: Okay, und das ist natürlich... richtig.
2: Sehr schön.
0: Richard von Weizsäcker am 3. Oktober 1990 um 0 Uhr. Wir können übrigens mal kurz reinhören.
3: Wollen wir die Einheit und Freiheit Deutschlands vollenden? Für unsere Aufgaben sind wir uns der Verantwortung vor Gott und den Menschen bewusst. Wir wollen in einem vereinten Europa dem Frieden der Welt dienen.
0: Jetzt muss die Nationalhymne. Und dann kommt die Nationalhymne, immer noch Gänsehaut, oder?
2: Ja, sehr schön.
0: Sarah, und du bekommst 50 Euro der Feiertagsfuffi für dich. Du hast alles richtig gemacht. Herzlichen Glückwunsch. Viel Spaß in Gera und einen schönen Feiertag heute.
2: Vielen Dank.
0: Danke dir, bis zum nächsten Mal. Ciao. Und in der nächsten Stunde spielen wir natürlich die nächste Runde.
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0: wunderschönen guten Morgen. Es ist 9:45 Uhr. Am 3. Oktober, Tag der Deutschen Einheit. In diesem Jahr ist Bremen Gastgeber der offiziellen Feierlichkeiten. Und bei uns gibt's gleich alles Wichtige von hier aus Deutschland und der Welt in unseren Nachrichten um 10 vor 10.
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10: Mit Sandra Petzold, guten Tag. In Weißwasser ist gestern Nachmittag die Eröffnung des Bürgerbahnhofs gefeiert worden. Das denkmalgeschützte Empfangsgebäude wurde für über 8 Millionen Euro saniert und ausgebaut. Eingezogen ist die Stadtbibliothek. Es gibt eine Touristinformation und ein Reisezentrum. Der Bahnhof ist eines der großen Strukturwandelprojekte in der Stadt. Wie aber nehmen Einwohner den Strukturwandel wahr? Spüren sie schon etwas davon?
11: Geht ein bisschen an uns vorbei. Was heißt, ist nicht los? Es ist
12: Tolles geworden mit dem Bahnhof.
11: Oh, das ist auch das Einzige.
13: Es gibt auf jeden Fall Leute, die geben sich Mühe, versuchen viel. Die Vereine vor allen Dingen, die ganzen Kulturschaffenden.
14: Davon glaube ich jetzt eher geringfügig was, außer halt so ein, sag ich jetzt mal, Prestigeprojekt wie dem Bahnhof.
15: Eishockey, ja, aber ansonsten ist nie viel zu spüren.
16: Die Glasindustrie, die bräuchte es.
10: Sie soll Autos in Cottbus angezündet haben. In einem Fall griffen die Flammen auf ein Wohnhaus über. Eine 23-jährige Frau muss sich dafür ab 12. Oktober vor dem Landgericht Cottbus verantworten. Die Staatsanwaltschaft wirft ihr insgesamt 21 Fälle schwerer Brandstiftung vor. Das Gericht hat mehrere Verhandlungstage angesetzt. Mit einem Urteil wird nach derzeitigem Stand erst im Januar gerechnet. Nach dem erneuten Insolvenzantrag der Warenhauskette Galeria hat der Gesamtbetriebsrat vom Management verlangt, über die Lage aufzuklären. Es werde mit allen zur Verfügung stehenden Mitteln für den Erhalt der Arbeitsplätze gekämpft, heißt es. Der Geschäftsbetrieb in den 83 Filialen soll vorerst weiterlaufen. Für Galeria ist es inzwischen der vierte Insolvenzantrag innerhalb von 6 Jahren. In den kommenden Tagen könnten die Preise an den Tankstellen noch etwas sinken. Der Grund: Die G7-Staaten geben über 4 Monate 100 Millionen Barrel Rohöl und Diesel aus ihren Reserven frei. Eine Ökonomin vom Institut der deutschen Wirtschaft denkt allerdings, dass das nur kurze Entlastung bringen könne. Ähnlich wie der Tankrabatt sei das ein Pflaster, aber die grundlegende Problematik bleibe bestehen. Ministerpräsident Michael Kretschmer weilt zum Tag der deutschen Einheit heute in Prag. Dort will er die sächsisch-tschechische Zusammenarbeit weiter vertiefen, vor allem in der Wirtschaft. Außerdem stehen politische Gespräche über gemeinsame Projekte sowie die Beziehungen zwischen Sachsen und Tschechien auf dem Programm. Sachsen ist in diesem Jahr Gastland beim Empfang der deutschen Botschaft zum Tag der deutschen Einheit.
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0: Im Moment kann es noch ein bisschen neblig sein. Ansonsten wird es dann aber insgesamt ein freundlicher Tag. Zumindest in weiten Teilen des Freistaates. Im Nordwesten allerdings halten sich dichtere Wolken. Ansonsten ist dann Richtung heute Nachmittag viel Sonne dabei. Ein leichter Wind weht und es gibt Höchsttemperaturen um 23 Grad. Morgen gibt's exakt dasselbe nochmal. Hallo auf die Straßen A14 Magdeburg Richtung Leipzig zwischen Rastplatz Petersberg West und Halle Preißen. Defektes Auto mit einem Reifenschaden auf der Standspur. Die rechte Spur ist dort gesperrt. B6 Bautzen Richtung Dresden zwischen dem Abzweig nach Dürrösdorf-Dittersbach und Weißig. Fahrradkorso heute bis 16 Uhr. Und in Dresden ist das blaue Wunder für den Autoverkehr das ganze Wochenende gesperrt bis Montag früh um 4. Blitze aktuell in Chemnitz auf dem Südring an der Stolberger Straße. Da steht immer noch der Superblitzer. Wenn Sie was sehen unterwegs an Staus oder Blitzern, bitte kostenlos anrufen 03x800 und die 4. Dankeschön und kommen Sie gut an.
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0: Live am 3. Oktober übrigens. Heute fast exakt dasselbe Wetter wie am 3. Oktober 1990. Da war es leicht bewölkt und heiter, allerdings auch ein bisschen kühler. Höchsttemperaturen damals um 20 Grad, heute 3 Grad mehr. Und ich finde, es wird allerhöchste Zeit schon für die nächste Runde Feiertagsquiz, oder? Sie holen sich den nächsten Feiertagsfuffi. Rufen Sie jetzt kostenlos an 08000 78 8000. Mit Overdrive starten wir jetzt musikalisch um genau 5 Minuten vorm 10. Schönen Feiertag, guten Morgen.
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0: Memories und Stories passt ja perfekt auch zu diesem 3. Oktober. Es ist 10:04.
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0: Das gehört zu diesem Feiertag, zu diesem Tag der deutschen Einheit heute unbedingt dazu. Unser Feiertagsquiz spielen wir jetzt die nächste Runde direkt. Und Leitung 1 wurde jetzt ausgewählt. Da ist Luise drin. Einen wunderschönen guten Vormittag, liebe Luise.
2: Hallo.
0: Hi, wie sieht der Feiertag aus bei euch? Was habt ihr Schönes geplant?
2: Mein Mann packt gerade das Auto. Wir wollen Richtung Garten und unsere Tochter wegbringen.
0: Ach herrlich, aber nur für kurze Zeit hoffentlich wegbringen.
2: Das ist Babysitten.
0: Sehr schön. Und dann macht ihr euch einen entspannten Feiertag im Garten heute.
2: Ja.
0: Sehr cool. Luise, und du kannst dir jetzt 50 Euro klar machen, unseren Feiertagsfuffi mit unserem Feiertagsquiz. Ich stelle dir eine Quizfrage, gebe dir 2 Antwortmöglichkeiten. Du hast 5 Sekunden Zeit und dann gibt's den Fuffi für dich.
2: Alles klar.
0: Du bist startklar?
2: Ja.
0: Dann kommt hier deine Frage. In welchem Bundesland liegt nach den meisten Berechnungen der Mittelpunkt Deutschlands? A. Thüringen oder B. Sachsen-Anhalt? Da ist die Zeit um.
2: Ich hab Thüringen gesagt.
0: Du hast Thüringen gesagt, das war leider nicht zu hören.
2: Hab ich gesagt.
0: Okay, dann war die Verbindung nicht so gut, aber wenn du sagst, dass du Thüringen gesagt hast in der Zeit, dann glaube ich dir das. Und das ist auf jeden Fall auch die richtige Antwort. Tatsächlich, nach den meisten Berechnungen liegt der Mittelpunkt Deutschlands im westlichen Thüringen. Herzlichen Glückwunsch.
2: Danke, da stammt die Familie her.
0: Sehr schön, da habe ich auch eine ganze Zeit gewohnt. Dann Luise, einen wunderschönen Feiertag heute, viel Spaß im Garten und bis zum nächsten Mal.
2: Danke.
0: Ciao. Tschüss. Und die nächste Runde spielen wir in der nächsten Stunde.
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0: Schön, dass Sie sich fürs Lieblingsradio entschieden haben. Am Tag der Deutschen Einheit, 10:50 ist es.
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0: Und da wird vor allem der Nachmittag heute relativ freundlich mit relativ viel Sonne. Allerdings im Nordwesten des Freistaats halten sich dichtere Wolken auch ein bisschen länger. Außerdem weht ein leichter Wind heute, Höchsttemperaturen um 23 Grad. Morgen können sich Nebel oder Hochnebel etwas länger halten. Danach ist es dann mal wolkig, mal heiter, bei ebenfalls bis zu 23 Grad. Hallo auf die Straßen A14 Magdeburg Richtung Leipzig zwischen Rastplatz Petersberg West und Halle Preißen. Ein defektes Auto mit einem Reifenschaden dort auf der Standspur. Außerdem A14 Magdeburg Richtung Leipzig zwischen Halle Tornau und Halle Preißen. 1 Kilometer Stau. A72 Chemnitz Richtung Leipzig zwischen Espenhain und Rötha. Ebenfalls 1 Kilometer Stau. B6 Bautzen Richtung Dresden zwischen dem Abzweig nach Dürröhrsdorf-Dittersbach und Weißig. Fahrradkorso bis heute Nachmittag um 4. Und in Dresden ist das blaue Wunder für den Autoverkehr das ganze Wochenende gesperrt. Blitzer in Chemnitz auf dem Südring an der Stolberger Straße, der Superblitzer. Und in Dresden auch 3 Superblitzer, hat uns Holger gemeldet. Tögelstraße bei Tempo 30, Platanenstraße stadteinwärts auch bei Tempo 30 und Strehlener Straße stadteinwärts ebenfalls eine 30er-Zone. Sollte Ihnen was auffallen, bitte kostenlos anrufen 03x800 und die 4 oder gern über WhatsApp melden. Die Nummer steht auf unserer Website. Dankeschön und kommen Sie gut an.
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0: Da sind wir live und in Farbe an diesem Tag der Deutschen Einheit. Und wer bist denn du?
4: Guten Morgen, ihr Lieben. Hier ist die Angela. Ich wollte über euch mal meinen Schwiegersohn ganz herzlich grüßen. Der läuft heute beim Adventure Walk die 50-Kilometer-Strecke. Und ich finde, das ist einfach mal ganz liebe Grüße wert. Für euch noch einen schönen Feiertag. Macht weiter so. Tschüss.
0: Dankeschön, Angela. Adventure Walk, Sächsische Schweiz, 50, 30 oder 20 Kilometer. Ihr seid doch verrückt. Habt einen ganz schönen Feiertag. In einer knappen halben Stunde spielen wir die nächste Runde Feiertagsquiz. Und jetzt spielen wir Taylor Swift, The Fate of Ophelia, um 7:45. Schönen Feiertag.
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0: Schönen guten Morgen, schönen Samstag, schönen Tag der Deutschen Einheit mit uns. Wir gucken mal auf heute Abend voraus. Da gibt es nämlich eine Feiertagsausgabe von unserer Chartshow. Natürlich mit meinem lieben Kollegen Marc Matthew. Hallo lieber Marc, was gibt's denn heute alles bei dir?
1: Guten Morgen Marcel. Guten Morgen. Ja, ich stelle in der Feiertagsausgabe diesmal vor die frischen Hits von Purple Disco Machine zusammen mit Meek. Das neue Album von Johannes Oerding mit Peter Maffay.
0: Die beiden sind richtig stark.
1: Und frischer Deutschpop von Mark Forster.
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0: Auch schön.
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1: Und neben den Top-Neuerscheidungen die 25 erfolgreichsten Hits der Woche, einer der Neuansteiger verrate ich schon mal, die neue von Taylor.

0: in den offiziellen Single-Chart steht sie mit Patient Zero bereits neu auf der 1. Vielleicht ja auch bei uns. Vielleicht stößt sie ja Shakira vom Thron. Heute Abend wissen wir mehr. Ab kurz vor 6.
1: Wir freuen uns drauf. Dankeschön, Marc. Bis später.
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1: An diesem Wochenende wird Neukirch zur Hochburg des Töpferhandwerks. Beim 37. Töpferfest präsentieren rund 65 Töpfereien aus ganz Deutschland ihre handgefertigten Keramiken. Dazu gibt es Schautöpfern, Keramik zum Selbstbemalen und ein buntes Programm für die ganze Familie. Heute stehen unter anderem der Töppellauf und das Gesellenschlagen auf dem Programm. Morgen das Grußgefäß drehen und eine Versteigerung. Für Musikspeisen und Getränke ist ebenfalls gesorgt. Das Töpferfest in Neukirch findet heute bis 18 Uhr und morgen von 10 bis 17 Uhr statt.
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0: Donnerstag, der 3. Oktober, 11:02. Die deutsche Fußballnationalmannschaft wird ohne Bayern-Profi Serge Gnabry zum 4. Nations League-Spiel nach Griechenland reisen. Wir haben gleich alle Themen dieses Tages für Sie in unseren Nachrichten 10:11.
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14: Mit Sandra Petzold, guten Tag. Gefäßchirurgen am städtischen Klinikum Görlitz haben erstmals eine biologische Gefäßprothese eingesetzt. Das neuartige Implantat wird aus einer speziell aufbereiteten Rinderhalsschlagader hergestellt. Es kommt vor allem dann zum Einsatz, wenn weder körpereigene Venen noch herkömmliche Kunststoffprothesen als Gefäßersatz in Frage kommen. Knut Michael Kunot.
15: Das Verfahren wurde zum ersten Mal angewendet, und zwar bei einem Patienten Mitte 70 mit einer schweren Durchblutungsstörung der Beckenarterie. Dank des Eingriffs konnte die Blutversorgung des Mannes nachhaltig gesichert werden, sodass er die Klinik bereits verlassen konnte. Laut der behandelnden Oberärztin Daniela Zeller eröffnet das Verfahren eine Option für besonders komplexe Fälle. Die Gefäßspezialisten in Görlitz führen jährlich mehr als 1.500 Eingriffe durch und arbeiten dabei fachübergreifend zusammen.
14: Die Görlitzer Kita Wirbelwind wird saniert. Der Stadtrat hat in dieser Woche einen entsprechenden Beschluss gefasst. Für rund 2,2 Millionen Euro wird das 1952 errichtete Gebäude an der Cottbusser Straße ertüchtigt. Vor allem Dach, Fassade und Keller müssen erneuert werden. Außerdem wird Barrierefreiheit hergestellt. Die Kinder werden während der Bauarbeiten auf andere Einrichtungen aufgeteilt. Die ostdeutsche Wirtschaft holt seit 5 Jahren gegenüber der westdeutschen Wirtschaft nicht mehr auf. Eine Studie dazu wurde zwar noch nicht veröffentlicht, liegt der Rheinischen Post aber schon vor. Der Untersuchung zufolge droht dem Osten ein deutlicher Rückgang der Einwohnerzahl und ein steigender Fachkräftemangel. Bei dem Vorfall im Cockpit einer Maschine von Fly Dubai handelt es sich nach Angaben der Ermittler um einen versuchten Terroranschlag. Das teilte jetzt der Generalstaatsanwaltschaft der Vereinigten Arabischen Emirate mit. Demnach griff der aus dem Oman stammende Co-Pilot den Flugkapitän mit einer Notaxt an, um die Kontrolle über das Flugzeug zu übernehmen und es gezielt abstürzen zu lassen. Passagieren und Besatzungsmitgliedern gelang es jedoch, den Angreifer zu überwältigen. Die Straße zwischen Hennichen und Neusorge im Kreis Görlitz ist wieder frei und das 8 Wochen früher als geplant. Die fast 5 Kilometer lange Strecke wurde verbreitert, verstärkt und für den Schwerlastverkehr ausgebaut. Das alles hat über 2,5 Millionen Euro gekostet.
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0: Nebel und Hochnebel können sich hier und da noch ein bisschen länger halten. Ansonsten eigentlich ein ganz freundlicher Nachmittag mit vielen sonnigen Momenten. Allerdings im Nordwesten des Freistaats rund um Leipzig halten sich die dichteren Wolken auch länger. Da ist die Sonne nicht so sehr dabei wie im restlichen Freistaat. Die Höchsttemperaturen heute um 23 Grad. Morgen geht's auch los mit Nebel oder Hochnebel und dann ein Mix aus Sonne und Wolken. Also eigentlich wie heute ebenfalls bei maximal 23 Grad. Alle auf die Straßen A14 Magdeburg Richtung Leipzig zwischen Rastplatz Petersberg West und Halle Preißen. Defektes Auto auf der Standspur. Dann B6 Bautzen Richtung Dresden zwischen dem Abzweig nach Dürrörsdorf-Dittersbach und Weißig. Fahrradkorso heute bis 16 Uhr. Und Stadtverkehr Dresden, das blaue Wunder, ist für den Autoverkehr wegen Bauarbeiten das ganze Wochenende gesperrt bis Montag früh um 5. Blitzer in Chemnitz auf dem Südring an der Stolberger Straße steht der Superblitzer. Und 3 Superblitzer haben wir auch in Dresden. Tögelstraße in der 30er-Zone, Platanstraße stadteinwärts, auch in der 30er-Zone und Strehlener Straße stadteinwärts, ebenfalls bei Tempo 30. Wenn Sie mehr entdecken, bitte kostenlos anrufen 03x800 und die 4. Dankeschön und kommen Sie gut an.
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0: Live und in Farbe am Tag der Deutschen Einheit. Wir planen nochmal ein bisschen um. Feiertagsquiz, nächste Runde spielen wir kurz vor 11:30. Gleich gucken wir erstmal auf unseren Vereinstausender. Gestern gab es nämlich den ersten Gewinnerverein, die ersten 1.000 Euro. Gucken wir gleich nochmal drauf. Musikalisch starten wir jetzt mit Hertz und Purple Disco Machine. Wonderful Life 25, um genau 5 Minuten vor 11. Schön, dass Sie bei uns sind und einen schönen Feiertag. Hi, hi.
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0: Schönen Feiertag mit uns. Es ist 11:05.
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0: Wir sagen ja danke, danke an die vielen Ehrenamtlichen hier bei uns, die sich Tag für Tag mit ganz viel Zeit und Herzblut engagieren. Dafür gibt's von uns zusammen mit Sachsen-Lotto den Vereinstausender. Und gestern ist es soweit gewesen, wir haben die ersten 1.000 Euro vergeben bei meinem Kollegen Axel Metz.
2: Hallo, wer seid ihr denn? Stellt euch mal kurz vor, bitte.
3: Ja, der Verein, das ist der Logo Lausitz e.V. Einer, der sich gegründet hat, um einen Treffpunkt für die Jugend wieder zu beleben. Es nennt sich bei uns das Holz in Niesky. Und das ist schon über Jahrzehnte ein Treffpunkt für die Jugend. Und der wird eben nur erhalten mit dem Verein.
2: Was hättet ihr denn vor mit den 1.000 Euro vom Vereinstausender?
3: Auf alle Fälle für die Jugend wieder noch ein bisschen was anschaffen. Also da sind echt noch alte Sachen da. Wir würden gerne das noch attraktiver machen. Wir haben ja auch einen Barbetrieb. Da ist viel Nachholbedarf. Wir haben einen Musiktreffpunkt. Da sind Mischpulte, Instrumente wieder neu zu beschaffen. Also es ist wirklich rundherum noch Bedarf da.
2: Dann sag ich mal herzlichen Glückwunsch.
3: Oh, sehr schön. Oh, das freut mich aber. Läuft bei die Gänsehaut.
0: Unser erster Gewinnerverein, herzlichen Glückwunsch auch von mir. Jetzt suchen wir den nächsten Gewinnerverein. Alle Infos gibt's auf unserer Website.
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0: Chainsmokers und Coldplay am Feiertag. Gleich nächste Runde Feiertagsquiz.
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0: Heute hält sich zunächst länger hochnebelartige Bewölkung, die löst sich aber langsam auf. Am Nachmittag ist es dann vor allem im Süden und Osten des Freistaats wolkig oder heiter. Im Nordwesten gibt es deutlich mehr Wolken. Ein leichter Wind weht heute, Höchsttemperaturen dazu um 23 Grad. Morgen geht's ebenfalls los mit Nebel oder Hochnebel, danach mal Wolken, mal Sonne bei 23 Grad ebenfalls. Hallo auf die Straßen, Grüße ins Auto. A13 Dresden Richtung Berlin, zwischen Karlau und Kittlitz ein totes Tier, Vorsicht. A14 Magdeburg Richtung Leipzig, zwischen Rastplatz Petersberg West und Halle Preißen. Defektes Auto dort auf der Standspur, bitte vorsichtig dran vorbeifahren. B6 Bautzen Richtung Dresden, zwischen dem Abzweig nach Dürröhrsdorf-Dittersbach und Weißig, ein Fahrradkorso bis 16 Uhr. In Dresden ist das blaue Wunder für den Autoverkehr das ganze Wochenende wegen Bauarbeiten gesperrt, bis Montag früh um 4. Und in Freital ist die Dresdner Straße ab der Rabenauer Straße wegen eines Feuerwehreinsatzes gesperrt. Blitzer aktuell. Chemnitz, Südring an der Stolberger Straße, Superblitzer. In Dresden 3 Superblitzer, Tögelstraße 30er-Zone, Platanenstraße stadteinwärts 30er-Zone und Strehlener Straße stadteinwärts ebenfalls 30er-Zone. Und Seifernersdorf am Grenzübergang nach Warnsdorf wird gelasert. Wenn Sie mehr entdecken, bitte kostenlos anrufen. 03x800 und die 4. Dankeschön und kommen Sie gut an.
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0: Live am Tag der Deutschen Einheit, heute vor genau 36 Jahren.
3: Wollen wir die Einheit und Freiheit Deutschlands vollenden? Für unsere Aufgaben sind wir uns der Verantwortung vor Gott und den Menschen bewusst. Wir wollen in einem vereinten Europa dem Frieden der Welt dienen.
0: Bundespräsident Richard von Weizsäcker am 3. Oktober 1990, 0 Uhr bei den offiziellen Feierlichkeiten, als die deutsche Einheit vollzogen wurde. Wir spielen Feiertagsquiz heute den ganzen Tag mit Ihnen. Es gibt den Feiertagsfuffi, Sie können jetzt kostenlos mitspielen. 08000 78 8000. 7 Minuten noch, dann ist es 11:30 Uhr. Schönen Feiertag, hi hi.
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1: Am Tag der Deutschen Einheit gibt's jede Stunde den Feiertagsfuffi bei unserem Feiertagsquiz. Wir gucken mal, mit wem wir jetzt spielen. Leitung 1 wurde ausgewählt und da begrüßen wir Sabrina live im Studio. Einen wunderschönen guten Vormittag.
2: Guten Morgen.
1: Hallo. Hallöchen, liebe Sabrina. Naja, vor um 12 kann man auf jeden Fall noch guten Morgen sagen, oder?
2: Ja, definitiv.
1: Sehr schön. Was hat der Tag der Deutschen Einheit für eine Bedeutung für dich? Ist es ein besonderer Feiertag oder ein Feiertag wie jeder andere auch?
2: Es ist auf jeden Fall ein besonderer Feiertag, würde ich sagen.
1: Ja, für mich auf jeden Fall auch. Und eben, wir spielen das Feiertagsquiz. Schon allein deswegen ist es ein besonderer Feiertag. 50 Euro gibt's für dich. Ich stelle dir eine Quizfrage. Du hast 2 Antwortmöglichkeiten und du hast 5 Sekunden Zeit für die richtige Antwort. Dann gibt's den Fuffi.
2: Ja.
1: Okay, dann kommt hier deine Quizfrage. Die Geschlechterverteilung in Deutschland ist je nach Altersgruppe und Region sehr unterschiedlich. In der Altersgruppe der 18- bis 29-Jährigen ist der Männerüberschuss besonders deutlich. Wo gibt's denn in Deutschland vom Anteil her die meisten jungen Männer? A. Schleswig-Holstein oder B. Sachsen-Anhalt?
2: Ich würde sagen Schleswig-Holstein.
1: Du sagst Schleswig-Holstein?
2: Ja.
1: Ah, es ist tatsächlich Sachsen-Anhalt. Ja, bei den 18- bis 29-Jährigen gibt es in Sachsen-Anhalt 856 Frauen auf 1000 Männer.
2: Okay, krass.
1: Allerdings, je älter die Leute sind, umso mehr dreht sich das wieder. Also insgesamt sind die Frauen deutlich in der Überzahl.
2: Okay.
1: Sabrina, hat trotzdem Spaß gemacht. Danke dir ganz sehr. Hab einen schönen Feiertag heute. Bis zum nächsten Mal.
2: Danke.
1: Ciao. Nächste Runde dann, nächste Stunde.
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Hier ist das Lieblingsradio am Feiertag. Mein lieber Kollege Mark Matthew macht jetzt weiter, spielt mit Ihnen natürlich unser Feiertagsquiz. Ich bin Marcel Wenzke, wünsche Ihnen einen wunderschönen Tag der Deutschen Einheit. Tschüss und wir hören uns.

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12: Mit Sandra Petzold, guten Tag. Ministerpräsident Michael Kretschmer ist zum Tag der deutschen Einheit nach Prag eingeladen. Sachsen ist in diesem Jahr Gastland beim Empfang der deutschen Botschaft.
13: Tschechien ist einer der wichtigsten Partner und als die Botschaft gefragt hat, wollt ihr Gastland sein? Der Premierminister kommt, der Präsident kommt, unglaublich viele Menschen aus der Zivilgesellschaft, mit denen wir so viel zu tun haben. Es ist ja unser, ja, vielleicht der Lieblingspartner der Sachsen. Alles ist einfach mit der Tschechischen Republik. Es gibt so viele gemeinsame Projekte. Da wollte ich ungern Nein sagen.
12: Unter anderem soll die sächsisch-tschechische Zusammenarbeit weiter vertieft werden. In sächsischen Alten- und Pflegeheimen wird immer mehr geklaut. Die Zahl der polizeilich erfassten Fälle lag im letzten Jahr bei knapp 550. Das sind rund 70 mehr als im Jahr davor. Die Aufklärungsquote der Polizei blieb mit rund 25,8% nahezu unverändert. Das geht aus einer Antwort des Sozialministeriums auf eine Anfrage des BSW hervor. Das Ministerium betont, dass die Verantwortung für den Schutz von Diebstählen grundsätzlich bei den jeweiligen Einrichtungsleitungen liegt. Nach dem erneuten Insolvenzantrag der Warenhauskette Galeria hat der Gesamtbetriebsrat vom Management verlangt, über die Lage aufzuklären. Es werde mit allen zur Verfügung stehenden Mitteln für den Erhalt der Arbeitsplätze gekämpft, heißt es. Der Geschäftsbetrieb in den 83 Filialen soll vorerst weiterlaufen. Für Galeria ist es inzwischen der vierte Insolvenzantrag innerhalb von 6 Jahren. Die G7-Staaten geben einen Teil ihrer Ölreserven frei. Das sei kein Risiko für die Energieversorgung, sagte Bundeswirtschaftsministerin Reiche. Es bleibe jederzeit ausreichend Reserve im System. Uli Reitinger berichtet.
14: Die USA hatten damit gedroht, keinen Diesel mehr nach Europa zu liefern, um die Preise an den eigenen Tankstellen zu senken. Das hätte Europa hart getroffen. Aber durch die Freigabe der Reserven fließt das Öl aus den Vereinigten Staaten weiter. In den vergangenen 50 Jahren ging die Internationale Energieagentur nur 6-mal ran an die Reserven. Das zeigt, wie schwierig die Lage aktuell ist.
12: In Weißwasser ist gestern Nachmittag die Eröffnung des Bürgerbahnhofs gefeiert worden. Das denkmalgeschützte Empfangsgebäude wurde für über 8 Millionen Euro saniert und ausgebaut. Eingezogen ist die Stadtbibliothek. Es gibt eine Touristinformation und ein Reisezentrum. Der Bahnhof ist eines der großen Strukturwandelprojekte in der Stadt.
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15: Ja, das Feiertagswetter. Teils bedeckt, teils sonnig, 16 bis 22 Grad. Am freundlichsten aktuell ganz im Osten. Morgen der Sonntag erst grau oder neblig, dann freundlicher. Es bleibt trocken bis 20 Grad. Ähnlich der Start in die neue Woche, die erste Herbstferienwoche. Schauen wir auf die Straßen. B6 Bautzen Richtung Dresden, ein Fahrradkorso zwischen Abzweig nach Dürr-Röhrsdorf, Dittersbach und Weißig bis heute Nachmittag. Und voll gesperrt wegen eines Brandes in Freital die Dresdner Straße ab der Rabenauer Straße. Super Blitzermann Dresden, Tögelstraße, Platanstraße und auf der Strehlener Straße. Und wenn Sie was entdecken, kostenlos anrufen 03800 und die 4. Danke und gute Fahrt.
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15: Jo, um 11.54 Uhr, Mahlzeit schon mal. Und in der nächsten Stunde gibt es den nächsten Feiertagsfuffi zu gewinnen. Jetzt erstmal Lola Young mit Messi.
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0: Die Aktuelle von Kygo um 12.06 Uhr.
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2: Reis ist ja wie eine leere Leinwand. Er nimmt Aromen wunderbar auf und deswegen kommen manchmal schon Kräuter mit in den Kochtopf für den Reis. Für ein tiefes, erdiges Aroma sorgen zum Beispiel Thymian, Rosmarin, Salbei und Lorbeerblätter. Der Geschmack zieht bis in den Kern des Korns ein. Bei der etwas feineren Variante werden die Kräuter erst nach dem Kochen unter den fertigen heißen Reis gehoben, zum Beispiel Petersilie, Schnittlauch, Koriander und Minze. Der Profi legt für einen maximalen Geschmack noch eine Schippe drauf. Der Reis wird dafür nämlich vor dem Aufgießen kurz in etwas Butter oder Olivenöl und den Kräutern angedünstet. Das Fett, das dient als Geschmacksträger und das Aroma, das wird noch intensiver.
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0: Station Zero, der höchste Neuzugang heute Abend bei mir in den Charts. Nur auf welchem Platz ist sie gelandet? Das hören wir heute Abend ab kurz vor 6. Dann gibt's den Top 25 Countdown. Unter anderem stelle ich auch vor die brandneue Nummer von Purple Disco Machine.
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0: Lok Leipzig steht im Achtelfinale des Sachsenpokals. Der Regionalligist setzte sich gegen Siebligist SV Liebert-Wolkwitz mit 3:0 durch, tat sich aber lange schwer. Erst in der 57. Minute erzielte Alexander Siebeck die Führung. Dynamo Dresden hat mit einem Test beim tschechischen Erstligisten FK Teplice mit 0:2 verloren. Gespielt wurde über 2x60 Minuten. Die SGD geriet bereits früh in Rückstand, kassierte in der zweiten Halbzeit das zweite Gegentor. Die eigenen Chancen konnte Dynamo dagegen nicht nutzen. Und die Dresdner Eislöwen und die Eispiraten Grimmitschau haben in der DL2 Siege gefeiert. Dresden drehte gegen Bietigheim ein 0:2 Rückstand und gewann mit 3:2. Grimmitschau setzte sich in Kassel mit 5:3 durch. Eine deutliche Niederlage kassierten dagegen die Lausitzer Füchse beim 0:6 in Memmingen. Grimmitschau und Weißwasser treffen morgen aufeinander.
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0: Ja, Wetter passt so für den Feiertag. Regnen soll's nicht mehr. Zeitweise auch Sonne dabei. Heute um 20 Grad. Morgen auch mal grau, neblig, mal sonnig bis 20 Grad. Auf der B6 Bautzen Richtung Dresden. Fahrradkorso, Vorsichtsschnatz zeigt nach Dürrösdorf, Dittersbach und Weißig. Folgesperrt noch Unfall die B173 zwischen Öderan und Falkenau. Und in Freital ist vollgesperrt nach einem Brand die Dresdner Straße ab der Rabenauer Straße. Superblitze haben wir in Dresden auf der Tögelstraße, Platanen und Strehlener Straße.
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0: Hallo, ja, jede Stunde ein Feiertagsfuffi gewinnen. Eine Frage, zwei Antwortmöglichkeiten und das ist die kostenlose Hotline zum Mitmachen. 08000 78 8000.
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0: Ja, die Nummer 1 unserer Charts seit vielen Wochen. Mal sehen, ob auch heute Abend wieder Shakira und Dai Dai.
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0: Hallo Nicole, grüß dich.
2: Hallo.
0: Die Nicole geht heute noch zum Bingo spielen.
2: Ja.
0: Da schon mal was gewonnen?
2: Tatsächlich, ja. Auch da habe ich schon mal gewonnen.
0: Ja. Mensch, hier, du bist ja gut dabei. Hast du mal gerade erzählt, bei uns hast du auch schon richtig abgeräumt, bei André und die Morgenmädels.
2: Genau. 707 ist schon eine Weile her, aber ja, das war gut.
0: Das heißt, da um 7 Uhr 700 Euro gewonnen?
2: Ja.
0: Ja, klasse.
2: Genau. Ja.
0: Und was habt ihr damit gemacht mit den 700 Euro?
2: Ja, da sind wir schön in den Urlaub gefahren davon.
0: Okay. So, mal sehen. Mit Fuffi, ja, mit dem Fuffi kommt man, glaube ich, nicht so weit, aber immerhin, ne?
2: Ja.
0: So, für dich jetzt folgende Frage. Die Antwort bitte innerhalb von 5 Sekunden geben. Nicole, okay. Welche Stadt in Deutschland hat die meisten Brücken, mehr sogar als Venedig? Ist es A, Berlin oder B, Hamburg?
2: Hamburg?
0: Du sagst B und B ja. Ist richtig.
2: Ja, super.
0: 2500 Brücken. Ja, damit ist Hamburg Europastadt mit den meisten Brücken. Stellt Venedig kleinen Schatten mit nur rund 400 Brücken tatsächlich. Im Ranking nur Platz 5. So, und auf Platz 2 und 3 der brückenreichsten europäischen Städte folgen dann Wien und Amsterdam.
2: Okay.
0: Alle schöne Städte, ne?
2: Ja.
0: Kannst du mindestens dann in den Städten mal schön essen gehen, wenn du da bist.
2: Auf jeden Fall.
0: Dann viel Spaß mit dem Feiertagspuffi. Noch einen tollen Tag der Deutschen
2: vielen,
0: Einheit.
2: Vielen Dank.
0: Gerne, Nicole. Und neue Runde, neue Stunde.
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7: Mit Stella Stürmer einen schönen guten Tag. Sie soll Autos in Cottbus angezündet haben. In einem Fall griffen die Flammen auf ein Wohnhaus über. Eine 23-jährige Frau muss sich dafür ab dem 12. Oktober vor dem Landgericht Cottbus verantworten. Die Staatsanwaltschaft wirft ihr insgesamt 21 Fälle schwerer Brandstiftung vor. Knut-Michael Kunot berichtet.
8: Die Autos wurden überwiegend vollständig zerstört. In der Anklageschrift sind Taten im Zeitraum von Juli vergangenen Jahres bis Februar dieses Jahres aufgelistet. Die junge Frau war in der Nähe eines brennenden PKW festgenommen worden. Das Gericht hatte mehrere Verhandlungstage angesetzt. Mit einem Urteil wird nach derzeitigem Stand erst im Januar gerechnet.
7: Smarte Fabriken, die sich bei Problemen selbst umleiten. Forscher aus Cottbus und Regensburg entwickeln eine Steuerung, die die Industrieproduktion revolutionieren könnte. Fällt eine Arbeitsstation aus, berechnen führerlose Transportroboter künftig wie ein Navi ganz automatisch eine neue Route. Grundlage ist der digitale Bauplan der Halle, aus dem das System eigenständig Fahrwege erstellt. Zeitgleich überwacht eine KI-gestützte Kamera die Handgriffe der Beschäftigten an der Werkbank und warnt sofort vor Montagefehlern. Durch die direkte Vernetzung beider Systeme reagiert die Logistik sofort, wenn an einem Arbeitsplatz Störungen auftreten. Gefäßchirurgen am städtischen Klinikum Görlitz haben erstmals eine biologische Gefäßprothese eingesetzt. Das neuartige Implantat wird aus einer speziell aufbereiteten Rinderhalsschlagader hergestellt. Es kommt vor allem dann zum Einsatz, wenn weder körpereigene Venen noch herkömmliche Kunststoffprothesen als Gefäßersatz in Frage kommen. Zum ersten Mal angewendet wurde das Verfahren bei einem Patienten Mitte 70 mit einer schweren Durchblutungsstörung der Beckenarterie. Dank des Eingriffs konnte die Blutversorgung des Mannes nachhaltig gesichert werden, sodass er die Klinik bereits verlassen konnte. Laut der behandelnden Oberärztin Daniela Zeller eröffnet das Verfahren eine Option für besonders komplexe Fälle. Nach dem beinahe Absturz einer Fly-Dubai-Maschine sprechen die Ermittler von einem versuchten Terrorakt. Wie die Staatsanwaltschaft in den Vereinigten Arabischen Emiraten mitteilte, hatte der Co-Pilot am Mittwoch den Flugkapitän mit einer Notfallaxt angegriffen. Er habe die Kontrolle über den Jet übernehmen und ihn zum Absturz bringen wollen. Der Mann wurde von Passagieren überwältigt und das Flugzeug konnte sicher landen.
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10: Ja, das Feiertagswetter teils noch bedeckt, teils schön sonnig, 16 bis 22 Grad. Morgen erst grau oder neblig, dann freundlicher, es bleibt trocken bis 20 Grad. Innig der Start in die neue Woche, die erste Herbstferienwoche. Auf der B6 baut es in Richtung Dresden Vorsicht ein Fahrradkorso zwischen Abzack nach Dürröhrsdorf, Dittersbach und Weißig. Und in Freital ist voll gesperrt die Dresdner Straße nach einem Brand ab Rabenauer Straße. Geblitzt wird in Pirna, Lohmner Straße und in Limbach-Oberfrohne auf der Burgstädter Straße. Und wenn Sie was entdecken und kostenlos anrufen, wir sagen es gerne weiter, 03 800 und die 4.
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10: Hallo. So, neue Spielrunde. Dann gleich in der nächsten Stunde, in wenigen Minuten. Jetzt schon anrufen. Kostenlos 08000 78 8000. Der nächste Feiertagsfuffi wartet.
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0: Aktuelle von Harry Styles, American Girls. Ja, vielen Dank, Silke, fürs Bescheid geben. Die Herbstferien gehen natürlich erst in einer Woche los bei uns in Sachsen. Jetzt sind erstmal Hessen, Rheinland-Pfalz und das Saarland dran.
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0: Und wer nichts von den Ferien hat, der hätte sich gerne über ein verlängertes Wochenende gefreut. Aber der Feiertag, der fällt diesmal auf einen Samstag. Die Antje, die hat eh am Wochenende frei. Hallo Antje.
3: Hallo, ich grüße dich.
0: So, und Weihnachten, naja, der zweite Weihnachtsfeiertag, der fällt dann auch auf einen Samstag, ne? Das hätte man
3: das
0: auch
3: stimmt,
0: sagen können.
3: Aber ich habe in den Ferien jetzt tatsächlich auch noch mal eine Woche Urlaub und fahre mit den Enkelkindern in Urlaub.
0: Oh, wo geht's dann hin?
3: In die Türkei.
0: Okay, macht das so
3: da all-inclusive. Da ist noch schön warm. Genau.
0: Sehr gut. Ja, da ist noch etwas wärmer, ne? Aber wir könnten uns auch nicht beschweren. In dieser Woche ging es ja eigentlich auch. Und auch die nächsten Tage um die 20 Grad recht angenehm. So, für dich jetzt eine heiße Frage. Du hast 5 Sekunden Zeit, mir die richtige Antwort zu geben. A oder B, Antwortmöglichkeit. Und deine Frage für den Feiertagsfofi für 50 Euro. Was wurde zuerst erfunden? Ha, ist die Frage was, ne? Ist es A, die Dampflok oder B, das Fahrrad?
3: A.
0: Ah, die Dampflok und das ist...
3: Woohoo!
0: Ja!
3: Ah, cool!
0: Mensch, du kennst dich aus.
3: Aber man denkt trotzdem kurz nach, ne? Man ist verwirrt.
0: Ja. Aber du hast dann mehr geraten, oder? Schon mal von gehört.
3: Naja, nö, ich habe jetzt vor lauter Aufregung habe ich erstmal geraten. Aber wenn man dann nachdenkt, denkt man ja logisch, ne?
0: Ja, was ist dann daran so logisch?
3: Ja.
0: Jetzt habe ich dich.
3: Danke.
0: Ja, man denkt ja eigentlich, weil Fahrräder ein bisschen einfacher gestrickt sind, müssen es doch die Räder sein, die Fahrräder, aber die Dampflok.
3: Aber durch die Kohle, die gibt es ja schon lange, ne? Da haben sie halt immer geschippt. Ja.
0: Soll ich dir sagen, viele Jahre sind es nicht, ne? Ich glaube so 1804 gegen 1817, ne? Also es war schon eine knappe Sache.
3: Genau, hätte ich
0: das
3: nicht gewusst.
0: Antje, Mensch, hat Spaß gemacht mit dir, dann schönen Feiertag und viel Spaß mit dem Feiertagsfofi.
3: Dankeschön, auch dir viel Spaß.
0: Nächste Stunde, neue Runde.
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0: Jennifer Lopez zeigt sich ungeschminkt in den sozialen Medien. Ist das ein Trend? Also ich find's gut. J-Lo and It Funny hier am Feiertag. Gleich weiter mit Pink.
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0: Max Verstappen startet beim großen Preis von Bahrain in Malaysia von der Pole Position. Der Red Bull-Pilot setzte sich im Qualifying in Sepang vor Lewis Hamilton durch. Für Verstappen ist es die erste Pole der Saison. Nico Hülkenberg schied dagegen bereits im ersten Abschnitt aus. Frankreich hat die Heimpremiere von Nationaltrainer Zinedine Zidane nicht gewonnen. In der Nations League kamen die Franzosen gegen Italien nur zu einem 1:1. Und der SCD HFK Leipzig ist zurück in der Erfolgsspur. Der Bundesliga-Absteiger gewann in der zweiten Bundesliga in Essen mit 35:32 und revanchierte sich damit für die Pokalniederlage vor 6 Wochen. Bester Leipziger Werfer war Franz Semper mit 9 Toren.
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0: Die am freundlichsten ganz im Osten, ansonsten teilweise noch etwas bedeckt. Bei Temperaturen heute um die 20 Grad. Morgen auch mal grau und neblig, mal sonnig bis 20 Grad. Eine Meldung von den Straßen und am Fahrradkorso auf der B6 Bautzen Richtung Dresden. Zwischen Abzweig nach Dürrösdorf, Dittersbach und Weißig. Und geblitzt wird in Pirna, Lobener Straße, Limbach Oberfrohna, Burgstädter Straße und Superblitzer in Leipzig auf der Hans-Driesch-Straße stadteinwärts. Wenn Sie was entdecken, kostenlos anrufen 03800 und die 4.
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0: So, nach dem Mittagessen vielleicht einen kleinen Feiertagsspaziergang machen. Diese Stunde gibt es auch keine neue Spielrunde. Verpassen Sie nichts. Die machen wir dann erst so wieder gegen 14:30. Haben Sie jetzt Gelegenheit. Also einen schönen Tag der Deutschen Einheit.
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2: Wir nehmen Sie gerne mit und zwar inklusive der ganzen Familie.
3: Mhm.
2: In der zweiten Ferienwoche, in der Herbstferienwoche.
3: Der wichtigste Schritt ist, sich anzumelden bei uns auf der Website, weil wir brauchen Ihre Telefonnummer. Dann spielen wir das Kofferpacken-Spiel. Jeden Tag, Montag bis Donnerstag.
2: Ja.
3: Insgesamt 4 Gegenstände wandern in den Koffer und am Freitag fischen wir aus allen Telefonnummern eine raus, schwupps, rufen dort an und dann brauchen wir alle 4 Gegenstände, wenn Sie die aufzählen können, in der richtigen Reihenfolge, das ist wichtig, dann sind Sie dabei.
2: So, jetzt. Ich habe rausgeholt eine Caroline.
4: Ja, hier ist Lukas.
2: Caroline, hier ist das Radio. Hast du eine Ahnung?
3: Caroline, wie
4: Moment, Moment, ich muss sie suchen. Moment.
2: Was denn?
4: Was muss ich suchen? Bitte. Ich zitter am Körper. Moment.
2: Ja, Gottes Willen.
4: Also das erste war iPad.
2: Ist
4: das
2: iPad.
4: Weiß ich noch sicher.
2: Ja? Was war das?
4: Oh Gott. Zeichenblock, Fotodaten, Kino, Stadtplan. Ach du Sau, ich bin fix und alle.
2: Nee, also warte. Was war das zweite?
4: Zeichenblock, Fotodaten, Kino und Stadtplan. Hey.
2: Caroline?
4: Ja?
2: Darf ich dir was sagen?
4: Ja.
2: Du bist dabei! Ja!
4: Ich freue mich nicht.
2: Wenn ich sage du, ihr seid ja wahrscheinlich ein paar mehr.
4: Ja, also wir sind 4 insgesamt.
2: Ja, ich nehme an 2 Kinder und einen Mann dazu.
4: Ja.
2: Wir nehmen euch mit, wir haben ein Date in der zweiten Herbstferienwoche. Wir fahren zusammen nach Paris.
4: Ihr seid großartig. Herzlichen
2: okay.
4: Dank.
2: Sehr, sehr gerne. Und vielleicht sollte ich ja noch dazu sagen, am Montag geht's weiter, dann packen wir wieder den ersten Gegenstand in den Koffer.
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13: Mit Stella Stürmer einen schönen guten Tag. Die Görlitzer Kita Wirbelwind wird saniert. Der Stadtrat hat in dieser Woche einen entsprechenden Beschluss gefasst. Für rund 2,2 Millionen Euro wird das 1952 errichtete Gebäude an der Cottbusser Straße ertüchtigt. Vor allem Dach, Fassade und Keller müssen erneuert werden. Wo werden die Kinder während der Bauzeit betreut? Baubürgermeister Benedikt Hummel.
14: Die Kinder werden aufgeteilt. Das ist dann immer das Thema, was auf die Eltern einfach zukommt. Aber im Ergebnis können wir es so halt in einem kompakten Zeitraum das gut umsetzen, weil am Ende im Betrieb der Kita zu sanieren, das ist, glaube ich, für keinen schön.
13: Mehr Diebstähle in Alten- und Pflegeheimen in Sachsen. Die Zahl der polizeilich erfassten Fälle ist von 471 im Jahr 2024 auf 546 Fälle im Jahr 2025 angestiegen. Die Aufklärungsquote der Polizei blieb in diesem Zeitraum mit rund 25,8% nahezu unverändert. Das geht aus der Antwort des Sozialministeriums auf eine Anfrage des BSW hervor. Das Ministerium betont, dass die Verantwortung für den Schutz vor Diebstählen grundsätzlich bei den jeweiligen Einrichtungsleitungen liegt. Mit zahlreichen Gedenkveranstaltungen, Konzerten und Gottesdiensten ist in Sachsen der Tag der Deutschen Einheit gefeiert worden. Die Wiedervereinigung bleibe für ihn ein Glücksfall der Geschichte, sagte der ehemalige Bundesinnenminister Thomas de Maizière bei einer Feierstunde im Landtag. Die deutsche Einheit friedlich herbeigeführt zu haben, das sei nicht nur eine große staatspolitische und historische Leistung aller daran Beteiligten, sondern wirklich ein Wunder. Zuvor hatte Landtagspräsident Alexander Dirks von der CDU zum Zusammenhalt aufgerufen. Der 3. Oktober erinnere daran, welch großer Wert in Freiheit und Demokratie steckt. ABC123 und Password 1. Das sind die zwei Passwörter, die ein Negativ-Ranking anführen, weil sie zu einfach sind. Auf Platz 11 der Liste landet zum ersten Mal eine Fußballclub-Kombination, und zwar Schalke 04. Auch keine gute Idee, oder, Ronny Thorau?
3: Ja, natürlich, weil wenn jemand weiß, dass ich Schalke-Fan bin und viele Fußballfans halten sowas ja nicht gerade geheim, dann liegt einfach der Versuch nahe, Schalke 04 mal als Passwort zu versuchen. Die Telekom hat dieses Ranking schlechter Passwörter veröffentlicht und das beruht auf Listen wirklich geklauter und im Darknet zu findender Passwörter.
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17: Ja, verbreitet sonnig zeigt sich der Nachmittag bei angenehmen 16 bis 23 Grad. Hier und da haben wir es dann doch noch etwas grau. Morgen auch erst grau oder neblig, dann freundlicher. Es bleibt trocken bis 22 Grad. Ähnlich der Start in die neue Woche. Hallo auf die Straßen, auf der B6 Bautzen Richtung Dresden, noch immer Fahrradkorso zwischen Abzweig nach Dürr-Röstorf-Dittersbach und Weißig. Und geblitzt wird in Pirna, Lobener Straße, Limbach über Frohna, Burgstädter Straße und Superblitzer in Leipzig auf der Hans-Driesch-Straße sowie in Dresden auf der Strehner Straße. Staus und Blitzer melden Sie kostenlos 03 0800 und die 4. Gute Fahrt!
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17: Hallo, so nächste Stunde, also der nächste Feiertagsfuffi. Jetzt erstmal Cola 90er von Snap. Die neue von Ed Sheeran habe ich und jetzt unsere Leonie.
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Jetzt unser Geburtstagskind von gestern. Sting ist 75.

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0: Schönen Feiertagsnachmittag gleich mit Pharrell Williams und Happy. Wir haben es 14.20 Uhr.
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0: Die deutsche Fußballnationalmannschaft verzichtet morgen Griechenland auf Serge Gnabry. Der Bayern-Spieler wird nach seinen 3 Einsätzen in der Nations League geschont und reist nicht mit nach Thessaloniki. Mit Gnabry rückt Elversbergs Felix Keitel ins Spieltagsaufgebot. Belgien hat in der Nations League mit 3:0 gegen die Türkei gewonnen. Die Türken hatten zwar gute Torchancen, nutzten diese aber nicht. Die Türkei bleibt damit auch nach 3 Spielen ohne Punkt. Und noch zum Handball. Der SCD HFK Leipzig ist zurück in der Erfolgsspur. Der Bundesliga-Absteiger gewann in der zweiten Bundesliga in Essen mit 35:32 und revanchierte sich damit für die Pokalniederlage vor 6 Wochen.
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0: Ja, in Nord- und Westsachsen haben wir es noch wolkiger, aber ansonsten verbreitete sonnig. Temperaturen angenehm um die 20 Grad. Es bleibt trocken überall. Morgen der Sonntag, erst etwas grau, neblig, dann mehr Sonne, Temperaturen ähnlich. Eine Meldung von den Straßen. Auf der B6 Bautzen Richtung Dresden noch immer Fahrradkorso zwischen Abzweig nach Dürröstorf, Dittersbach und Weißig. Da wird demonstriert. Und geblitzt wird in Pirna, Lohmener Straße, Limbach Oberfrohna, Burgstädter Straße. Und Superblitzer haben wir in Dresden, Strehlener Straße Richtung Hauptbahnhof sowie Leipzig auf der Hans-Dries-Straße. Und der Andreas hat uns gerade noch geschrieben, aufgrund des Oktoberfestes in der Weinau in Zittau ist mit Behinderung zu rechnen. Na dann, Prost!
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0: Hallo, so neue Runde in wenigen Minuten. Jetzt anrufen, kostenlos und einen Feiertagsfuffi gewinnen. 08000 78 8000.
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0: Am Telefon habe ich den Thomas, der ja zuerst nicht beim Radio, sondern bei der Radiologie gelandet ist. Hallo Thomas.
1: Ja, hallo. Ja, diesmal ist es nicht die Radiologie.
0: Die hatten keine Termine mehr für dich.
1: Ja, die hatten einen, aber ich habe aus Versehen nochmal gewählt statt Radio, Radiologie. Aber ich brauche keinen zweiten Termin. Gewinn ist schon besser, wenn es klappt.
0: Okay. Du hast uns abgespeichert. Das ist schon mal sehr gut, weil wenn es was zu gewinnen gibt, da ist der Thomas natürlich ganz fix mit dabei.
1: Ja, das ist so. Hoffe ich auf jeden Fall.
0: Es geht ja jede Stunde bei uns heute um einen Feiertagsfuffi. So, Thomas, für dich jetzt folgende Frage. In welcher deutschen Stadt wurde die erste Autobahn der Welt eröffnet? 5 Sekunden hast du Zeit. A. Ja. In München oder B. in Köln?
1: Dann nehme ich München. Das war meine erste Idee.
0: Ist ja meistens richtig, ne, die erste Idee zu nehmen. Aber in dem Falle... Nein, es ist Köln. Die A555 zwischen Köln und Bonn wurde am 6. August 1932 eröffnet, damals als Kraftstraße bekannt und war der Startschuss für das deutsche Autobahnnetz.
1: Gut, was dazugelernt. Ob ich es nochmal gebrauchen kann, weiß ich nicht.
0: Wenigstens das.
1: Da hat wenigstens Vorteil. Ich lag vorhin schon mit dem Fahrrad falsch.
0: Ja, das war auch ein bisschen gemein schon fast, ne?
1: Das war auch fast gemein. Also der Dampflok ist ja eigentlich technisch weiter, ne? Aber ja gut, dann habe ich mich verfahren heute.
0: Ja, kein Problem. Dann dir ein tolles Wochenende noch, lieber Thomas. Und auf ein neues. Nächste Stunde für alle anderen wieder anrufen und mitspielen und einen Feiertagsruf gewinnen.
1: Danke.
0: Ciao.
2: Tschüss. 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

die aktuelle von Chris DiSarandi und Good Old Days. Ja, heute feiert sein 38. Max Giesinger am Tag der Deutschen Einheit, ist kurz vor der Wende geboren. Hier ist

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8: Mit Stella Stürmer einen schönen guten Tag. Gefäßchirurgen am städtischen Klinikum Görlitz haben erstmals eine biologische Gefäßprothese eingesetzt. Das neuartige Implantat wird aus einer speziell aufbereiteten Rinderhalsschlagader hergestellt. Es kommt vor allem dann zum Einsatz, wenn weder körpereigene Venen noch herkömmliche Kunststoffprothesen als Gefäßersatz in Frage kommen. Knut Michael Kunoth berichtet.
9: Das Verfahren wurde zum ersten Mal angewendet und zwar bei einem Patienten Mitte 70 mit einer schweren Durchblutungsstörung der Beckenarterie. Dank des Eingriffs konnte die Blutversorgung des Mannes nachhaltig gesichert werden, sodass er die Klinik bereits verlassen konnte. Laut der behandelnden Oberärztin Daniela Zeller eröffnet das Verfahren eine Option für besonders komplexe Fälle. Die Gefäßspezialisten in Görlitz führen jährlich mehr als 1500 Eingriffe durch und arbeiten dabei fachübergreifend zusammen.
8: Sie soll Autos in Cottbus angezündet haben. In einem Fall griffen die Flammen sogar auf ein Wohnhaus über. Eine 23-jährige Frau muss sich dafür ab dem 12. Oktober vor dem Landgericht Cottbus verantworten. Die Staatsanwaltschaft wirft ihr insgesamt 21 Fälle schwerer Brandstiftung vor. Das Gericht hat mehrere Verhandlungstage angesetzt. Mit einem Urteil wird nach derzeitigem Stand erst im Januar gerechnet. Smarte Fabriken, die sich bei Problemen selbst umleiten. Forscher aus Cottbus und Regensburg entwickeln eine Steuerung, die die Industrieproduktion revolutionieren könnte. Fällt eine Arbeitsstation aus, berechnen führerlose Transportroboter künftig wie ein Navi ganz automatisch eine neue Route. Grundlage ist der digitale Bauplan der Halle, aus dem das System eigenständig Fahrwege erstellt. Zeitgleich überwacht eine KI-gestützte Kamera die Handgriffe der Beschäftigten an der Werkbank und warnt sofort vor Montagefehlern. Durch die direkte Vernetzung beider Systeme reagiert die Logistik sofort, wenn an einem Arbeitsplatz Störungen auftreten. Mehr als jeder zweite Erwachsene konnte in diesem Jahr mindestens einmal nicht wie gewünscht bargeldlos bezahlen. Mit 56% lag der Anteil in der YouGov-Umfrage sogar etwas höher als noch vor 5 Jahren. Die Mehrheit derjenigen, die nicht mit Karte oder Smartphone zahlen konnten, berichtet von 2 bis 5 Fällen im laufenden Jahr. Bundesfinanzminister Klingbeil will, dass Geschäfte und Restaurants in Zukunft auch digitale Zahlungen anbieten müssen.
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12: Ja, in West- und Nordsachsen noch eher wolkig, sonst immer mehr Sonne in Sachsen. In der Nacht wird es dann verbreitet neblig bei Tiefstwerten zwischen 11 und 6 Grad. Morgen, ja, leider wenig Sonne, meist grau und trüb, stellenweise Regen oder Sprühregen bis 20 Grad. Freundlicher dann der Start in die neue Woche. Hallo auf die Straßen, B6 Bautzen Richtung Dresden, noch immer Demo, Fahrradkorso zwischen Abzweig nach Dürrostorf, Dittersbach und Weißig. Und Superblitze haben wir zum einen in Dresden, Tögel, Platan und Strehlener Straße und in Leipzig auf der Einstrichstraße stadteinwärts.
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12: Hallo, kurz nach drei, nächste Spielrunde. Jetzt anrufen und den Feiertagsfuffi gewinnen, also 50 Euro. Unsere kostenlose Hotline 08000 78 8000.
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0: o'clock, Out of the Dark.
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0: Out of the Dark, nicht von Falco, sondern das ist die aktuelle von Klock Klock.
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0: So, die Madeleine ist gerade auf dem Flohmarkt. Hallo Madeleine.
2: Hallo.
0: So, aber du kaufst nicht, sondern du verkaufst. Was denn?
2: Genau. Was wir verkaufen?
0: Ja.
2: Wir verkaufen Weihnachtsdekorationen, Kinderspielzeug. Alles, was man so nicht haben muss, aber gerne möchte.
0: Ja, viel schönes Gedöns, ne? Aber Weihnachten ist doch schon bald wieder. Wir sind ja schon im Oktober, das geht ja so fix, ne? Also insofern denke ich mal, machst du vielleicht doch ganz gute Umsätze heute.
2: Ich denke doch, das klappt.
0: Ja, ich versuche ja meine Frau auch immer zu überzeugen, mal auf den Flohmarkt zu gehen, um was zu verkaufen. Da kommt man mit so vielen Leuten ins Gespräch, ist mal nett, sie macht das lieber online.
2: Das geht auch, aber hier kann man besser handeln.
0: Ja, stimmt, ne? So, aber du lässt dich wahrscheinlich nicht irgendwie übers Knie hauen, ne? Du bleibst da hart.
2: Naja, es geht. Ja. Kleine Kinder vor uns, wir hatten so ein Quetschi und da hat mir eine Kastanie gegeben und da habe ich ihm das geschenkt.
0: Ach so.
2: Da haben wir getauscht Kastanie gegen Quetschi und hat er sich gefreut.
0: Madeleine, sehr schön. So, für dich jetzt auch eine Frage. 5 Sekunden hast du Zeit für die hoffentlich richtige Antwort. Noch vor der deutschen Einheit kam ja die D-Mark in die DDR. Wann fand die Währungsunion statt? A. Am 1. Juli 1990 oder B. Am 1. April 91?
2: Ich sag A.
0: Du sagst A und A ist... Richtig, natürlich. Ab 1. Juli 90 hatten West- und Ostdeutsche die D-Mark als gemeinsame Währung. So, für dich 1:1 ein Feiertagsfuffi.
2: Davon gehe ich jetzt ein bisschen zu
0: in Herbstferien. Ja, kannst du deinem heutigen Einnahmen mit dazu rechnen, ne?
2: Das machen wir auch. Der hat auch noch Geburtstag. Oktober kommt viel, ja. Aber so habe ich ihn versprochen.
0: Madeleine, alles Gute und schönen Feiertag noch.
2: Ebenso, danke.
0: Nächste Stunde auf der Neues.
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0: Schönen Feiertagsnachmittag, 15.21 Uhr.
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0: Die deutsche Nationalmannschaft ist am Nachmittag nach Thessaloniki gereist. Zuvor absolviert das Team von Bundestrainer Jürgen Klopp am Vormittag noch das Abschlusstraining in Herzogenaurach. Morgen Abend trifft dann Deutschland in der Nations League auf Griechenland und will sich für die 0:1-Niederlage im Hinspiel vom letzten Sonntag revanchieren. Ja, und die Formel 1 hält trotz des Kriegs im Nahen Osten an ihren Saisonrennen in Katar und Abu Dhabi fest. Nach aktuellem Stand sollen beide Grand Prix wie geplant stattfinden. Sollte das nicht möglich sein, will die Formel 1 nach Europa ausweichen. Als mögliche Ersatzstrecken gelten unter anderem Imola und Istanbul.
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0: Ja, teils sonnig, teils noch immer wolkiger, vor allem in West- und Nordsachsen, aber überall trocken. Die Nacht dann Nebel bei Tiefstwerten zwischen 11 und 6 Grad. Morgen leider meist grau und trüb, teils auch nass, bis 20 Grad. Eine Meldung von den Straßen: ist sehr ruhig heute zum Feiertag. B6 Bautzen Richtung Dresden wird demonstriert. Fahrradkorso zwischen Abzack nach Dürrösdorf, Tittersbach und Weißig. Und Superblitze haben wir in Dresden auf der Tögel-, Platanen- und Strehlener Straße, das Richtung Hauptbahnhof, und in Leipzig an Striestraße stadteinwärts. Staus und Blitzer kostenlos melden: 03800 und die 4 gerne auch via WhatsApp. Gute Fahrt!
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0: Hallo, nächste Stunde, neue Runde, wieder 50 Euro gewinnen. Ja, zwei Runden haben wir noch, bis dann die Charts losgehen. Dann ab kurz vor 6er wieder mit dem Top 25 Countdown. Diesmal stelle ich übrigens vor die neue von Purple Disco Machine und Johannes Oerding macht gemeinsame Sache mit Peter Maffay. Da kam gestern die Album raus. So, jetzt haben wir erstmal hier Kaigo und Tina Turner, auch zwei zusammen hier.
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0: Und V100, das ist Eisenbahnnostalgie zum Anfassen, Mitfahren und Erleben. Ja, und heute Abend um 19.30 Uhr gastieren im Bautzener Burgtheater Manuela Sie und die besseren Herren. Auf dem Programm steht handgemachter Pop für Erwachsene mit neuen Songs, Wortwitz und feiner Bläserbesetzung. Wir wünschen ein wunderbares Wochenende.
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6: Mit Stella Stürmer einen schönen guten Tag. Die Görlitzer Kita Wirbelwind wird saniert. Der Stadtrat hat in dieser Woche einen entsprechenden Beschluss gefasst. Für rund 2,2 Millionen Euro wird das 1952 errichtete Gebäude an der Cottbusser Straße ertüchtigt. Vor allem Dach, Fassade und Keller müssen erneuert werden. Baubürgermeister Benedikt Hummel, was genau wird denn gemacht?
7: Ja, das Gebäude ist ein bisschen in die Jahre gekommen. Wir haben zuletzt auch Themen ums Dach gehabt, haben sogar ein kleines Sicherungsgerüst oben gehabt, dass das alles noch gut funktioniert. Aber jetzt muss es eben gemacht werden. Das war klar. Wir haben es auch eng mit dem Betrieb abgestimmt, sodass wir auch ein paar räumliche Verbesserungen vornehmen können, dass der Kita-Betrieb dann besser funktioniert. Wir werden an der Barrierefreiheit optimieren und auch das energetische Gesamtkonzept des Gebäudes wird deutlich verbessert. Also wir freuen uns sehr darüber.
6: Mehr Diebstähle in Alten- und Pflegeheimen in Sachsen. Die Zahl der polizeilich erfassten Fälle ist von über 470 im Jahr 2024 auf knapp 550 Fälle 2025 angestiegen. Die Aufklärungsquote der Polizei blieb in diesem Zeitraum mit rund 25,8% nahezu unverändert. Das geht aus der Antwort des Sozialministeriums auf eine Anfrage des BSW hervor. Das Ministerium betont, dass die Verantwortung für den Schutz vor Diebstählen grundsätzlich bei den jeweiligen Einrichtungsleitungen liegt. Mit zahlreichen Gedenkveranstaltungen, Konzerten und Gottesdiensten ist in Sachsen der Tag der Deutschen Einheit gefeiert worden. Die Wiedervereinigung bleibe für ihn ein Glücksfall der Geschichte, sagte der ehemalige Bundesinnenminister Thomas de Maizière bei einer Feierstunde im Landtag. Die deutsche Einheit friedlich herbeigeführt zu haben, das sei nicht nur eine große staatspolitische und historische Leistung aller daran Beteiligten, sondern wirklich ein Wunder. Zuvor hatte Landtagspräsident Alexander Dirks von der CDU zum Zusammenhalt aufgerufen. Der 3. Oktober erinnere daran, Zitat, welch großer Wert in Freiheit und Demokratie steckt. Hunderte Moscheen in ganz Deutschland öffnen heute ihre Türen für Besucherinnen und Besucher. Die Aktion soll den Austausch fördern und religiöses Leben sichtbar machen. Angeboten werden zum Beispiel Vorträge und Ausstellungen, oft gibt es auch typische Speisen und Getränke. Seit 1997 gibt es den Tag, bewusst am Tag der Deutschen Einheit, als Zeichen der Zugehörigkeit. Endlich geschafft. Mit 5 Tagen Verspätung hat es das Frachtschiff, das wegen des Niedrigwassers im Rhein festsaß, aus dem Düsseldorfer Hafen geschafft. Es ist jetzt auf dem Weg nach Rotterdam.
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8: Ja, die Lausitz hat es heute am besten erwischt. Ansonsten haben wir es noch immer wolkiger. Ja, Temperaturen um die 20 Grad auch morgen. Schauen wir erstmal in die Nacht. Da wird es verbreitet neblig. Tiefstwerte zwischen 11 und 6 Grad. Morgen leider wenig Sonne, meist grau und trüb. Und stellenweise kann es da Regen oder Sprühregen geben. Freundlicher der Start in die neue Woche. Vorsicht, zum einen auf der A4 Chemnitz Richtung Dresden, ein Liegenbleiber Höhe Frankenberg und auf der A4 in der Gegenrichtung, also Dresden Richtung Chemnitz zwischen Wilsdruff und Dreieckenossen, auch hier ein liegengebliebenes Fahrzeug auf der Standspur. Super Blitzehammer, das heißt, Moment, kommt gerade noch rein, Vollsperrung der S95 zwischen südlich Ostling und Ostling, also hier im Kreis Bautzen. Und Super Blitzer jetzt in Dresden auf der Strehlener Straße, unter anderem Richtung Hauptbahnhof und in Leipzig auf der Hans-Dreh-Straße. Stadt einwärts. Staus und Blitzer kostenlos melden. 03x800 und die 4.
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8: Ja, nächste Stunde heißt es dann wieder anrufen und ein Feiertagsprofi gewinnen. Gleich hören wir erstmal, wer gestern den Vereinstausender abgeräumt hat. Erstmal, Kamerad, was geht's?
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0: Die aktuelle von Olivia Rodrigo, Drop Dead.
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0: Ja, wir sagen Danke. Dank an all die vielen Ehrenamtlichen hier bei uns, die Tag für Tag ganz viel Zeit, Herzblut, Schweiß und was weiß ich nicht noch alles investieren. Dafür gibt's von uns zusammen mit Sachsen-Lotto den Vereinstausender. Und gestern war es soweit, Axel Metz hat am Nachmittag die ersten 1.000 Euro vergeben. So klang das.
2: Hallo, wer seid ihr denn? Stellt euch mal kurz vor, bitte.
3: Ja, der Verein, das ist der Logo Lausitz e.V. Einer, der sich gegründet hat, um einen Treffpunkt für die Jugend wieder zu beleben. Nennt sich bei uns das Holz in Niesky. Und das ist schon über Jahrzehnte ein Treffpunkt für die Jugend. Und der wird eben nur erhalten mit dem Verein.
2: Was hättet ihr denn vor mit den 1.000 Euro vom Vereinstausender?
3: Auf alle Fälle für die Jugend wieder noch ein bisschen was anschaffen. Also da sind echt noch alte Sachen da. Wir würden gerne das noch attraktiver machen. Wir haben ja auch einen Barbetrieb. Da ist viel Nachholbedarf. Wir haben einen Musiktreffpunkt. Da sind Mischpulte, Instrumente wieder neu zu beschaffen. Also es ist wirklich rundherum noch Bedarf da.
2: Dann sag ich mal herzlichen Glückwunsch.
3: Oh, sehr schön. Oh, das freut mich aber. Läuft bei die Gänsehaut.
0: Ja, von mir auch Glückwunsch. Und es geht weiter nächste Woche.
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1: So, Formel 1. Max Verstappen geht morgen von Startplatz 1 in den großen Preis von Bahrain in Malaysia. Der viermalige Weltmeister wartet in dieser Saison noch auf seinen ersten Grand Prix-Sieg. Lewis Hamilton startet neben ihm aus der ersten Reihe. Rennbeginn in Sepang ist morgen um 9 Uhr. Die Volleyballerinnen des Dresdner SC kämpfen um den ersten Titel der neuen Saison. Im Supercup trifft Dresden auf Meister und Pokalsieger, den VfB Suhl. Gespielt wird 17.15 Uhr in Coburg.
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1: Ja, östlich der Elbe sonnig, sonst verbreitet wolkig am Nachmittag, aber überall trocken. Die Nacht dann neblig, bei Tiefstwerten zwischen 11 und 6 Grad. Morgen wieder um die 20 Grad, leider meist grau und trüb. Nur selten zeigt sich mal die Sonne hier und da. Zwei Meldungen haben wir von den Straßen, vielleicht auch drei. A4 Chemnitz Richtung Dresden, Höhe Frankenberg, liegen bleibe auf der Standspur. In der Gegenrichtung zwischen Wilsdruff und dem Dreigenossen liegen gebliebenes Fahrzeug. Und vollgesperrt im Kreis Bautzen die S95 zwischen südlich Ossling und Ossling. Und Superblitzer und anderem in Dresden, Strehlener Straße Richtung Hauptbahnhof und in Leipzig auf der Hans-Drie-Straße stadteinwärts.
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1: Hallo, jede Stunde heute ein Feiertagsfuffi gewinnen. Eine Frage, zwei Antwortmöglichkeiten und ja, eine Gewinnhotline. Die ist kostenlos. 08000 788000. Jetzt anrufen, in ein paar Minuten, da quizzen wir.
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0: Kate und John und gleich Kult 80er von The Proclaimers. I'm gonna be 500 miles.
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0: Ja, jede Stunde ein Feiertagsfuffi gewinnen. So, und der Falk, der hat sich's schon heute gut gehen lassen. Wellness-Tag heute gemacht. Hallo Falk.
2: Hallo. Jawohl.
0: Mit Sauna?
2: Mit Sauna, ja.
0: Was gab's denn für einen Aufguss?
2: Es gab einen Spezial-Feiertagsaufguss mit drei verschiedenen Düften, ja. Und die Aufgießerin hatte eine FDJ-Bluse an.
0: Ah, okay.
2: Ja, war wunderschön.
0: Da wird also auch der Feiertag heute zelebriert. So, und der beliebteste Aufguss übrigens, Falk, kennst du den auch?
2: Mhm.
0: Das ist der Eukalyptus-Aufguss.
2: Ah, den gibt's auch immer mal, ja.
0: Macht die Atemwege frei, ne?
2: Mhm.
0: Ich hoffe, bei
2: Mentholkristalle.
0: Richtig, genau, ja. Ne? Da wirkt das erstmal kälter, aber ist in Wirklichkeit richtig heiß, ne?
2: Ja, genau. So.
0: Genug gefachsimpelt und jetzt wollen wir mal deine Frage hören. Mit der deutschen Einheit am 3. Oktober 1990 hatten die Bezirke der DDR ausgedehnt, es wurden die neuen Länder gegründet. Brandenburg, Mecklenburg-Vorpommern, Sachsen, Sachsen-Anhalt und Thüringen. In welchem der ostdeutschen Bundesländer leben denn die meisten Menschen? A. In Sachsen oder B. In Meck-Pomm? 5 Sekunden Zeit. In Meck-Pomm sagst du?
2: Ja.
0: Nein. Vielleicht hast du dich ein bisschen in die Irre führen lassen, denn flächenmäßig ist Meck-Pomm natürlich größer. Ja. Was heißt natürlich, genau, ist es größer. Aber dafür leben dort nur gut 1,5 Millionen Menschen, während in Sachsen rund 4 Millionen leben. Also fast dreimal so viel, wenn ich richtig gerechnet habe.
2: Ja.
0: Ja. Gut, aber trotzdem, Falk, du hattest ja schon einen schönen Tag. Dann macht ihr weiterhin einen tollen Feiertag. Und nächste Stunde gibt's dann noch eine letzte Runde für heute.
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Zwei wichtige Meldungen vom Verkehrsdienst. Einmal Unfallfahrzeugteile auf der A4 Chemnitz Richtung Dresden zwischen der Raststätte Dresdner Tor und dem Dreieck Dresden West. Und auf der 17 Dresden Richtung Prag. Hier liegen gebliebenes Fahrzeug und Personen zwischen Bad Gottleuba und Grenzübergang Breitenau-Schönwalder. Vorsichtig fahren.

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1: Mit Stella Stürmer einen schönen guten Tag. Gefäßchirurgen am städtischen Klinikum Görlitz haben erstmals eine biologische Gefäßprothese eingesetzt. Das neuartige Implantat wird aus einer speziell aufbereiteten Rinderhalsschlagader hergestellt. Es kommt vor allem dann zum Einsatz, wenn weder körpereigene Venen noch herkömmliche Kunststoffprothesen als Gefäßersatz in Frage kommen. Knut-Michael Kunoth berichtet.
2: Das Verfahren wurde zum ersten Mal angewendet, und zwar bei einem Patienten Mitte 70 mit einer schweren Durchblutungsstörung der Beckenarterie. Dank des Eingriffs konnte die Blutversorgung des Mannes nachhaltig gesichert werden, sodass er die Klinik bereits verlassen konnte. Laut der behandelnden Oberärztin Daniela Zeller eröffnet das Verfahren eine Option für besonders komplexe Fälle. Die Gefäßspezialisten in Görlitz führen jährlich mehr als 1500 Eingriffe durch und arbeiten dabei fachübergreifend zusammen.
1: Sie soll Autos in Cottbus angezündet haben. In einem Fall griffen die Flammen sogar auf ein Wohnhaus über. Eine 23-jährige Frau muss sich dafür ab dem 12. Oktober vor dem Landgericht Cottbus verantworten. Die Staatsanwaltschaft wirft ihr insgesamt 21 Fälle schwerer Brandstiftung vor. Das Gericht hat mehrere Verhandlungstage angesetzt. Mit einem Urteil wird nach derzeitigem Stand erst im Januar gerechnet. Smarte Fabriken, die sich bei Problemen selbst umleiten. Forscher aus Cottbus und Regensburg entwickeln eine Steuerung, die die Industrieproduktion revolutionieren könnte. Fällt eine Arbeitsstation aus, berechnen führerlose Transportroboter künftig wie ein Navi ganz automatisch eine neue Route. Grundlage ist der digitale Bauplan der Halle, aus dem das System eigenständig Fahrwege erstellt. Zeitgleich überwacht eine KI-gestützte Kamera die Handgriffe der Beschäftigten an der Werkbank und warnt sofort vor Montagefehlern. Durch die direkte Vernetzung beider Systeme reagiert die Logistik sofort, wenn an einem Arbeitsplatz Störungen auftreten. Mehr als jeder zweite Erwachsene konnte in diesem Jahr mindestens einmal nicht wie gewünscht bargeldlos bezahlen. Mit 56% lag der Anteil in der YouGov-Umfrage sogar etwas höher als noch vor 5 Jahren. Die Mehrheit derjenigen, die nicht mit Karte oder Smartphone zahlen konnten, berichtet von 2 bis 5 Fällen im laufenden Jahr. Bundesfinanzminister Klingbeil will, dass Geschäfte und Restaurants in Zukunft auch digitale Zahlungen anbieten müssen.
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4: Ja, zweigeteiltes Wetter bei uns in Sachsen. Westlich der Elbe meist wolkig, östlich davon meist sonnig. Ja, morgen haben wir es dann eher grau und trüb. Stellenweise morgen dann auch mit Regen oder Sprühregen bis 20 Grad. Die kommende Nacht, die zeigt sich erstmal verbreitet grau und neblig bei Tiefstwerten zwischen 11 und 6 Grad. Hallo auf die Straßen. Eine Meldung von der A4 Chemnitz Richtung Dresden. Fahrzeugteile nach einem Unfall zwischen Raststätte Dresdner Tor und dem Dreieck Dresden West. Bitte ganz vorsichtig fahren. Und dann haben wir noch eine Vollsperrung auf der S95. Die Straße zwischen Abzweig Skaska und Osling ist gesperrt. Super Blitzer unter anderem in Dresden, Strehner Straße Richtung Hauptbahnhof und in Leipzig auf der Hans-Dreh-Straße stadteinwärts.
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4: Eine Runde haben wir noch, dann gleich in wenigen Minuten um 4:45. Jetzt schon anrufen, kostenlos, mit etwas Glück oder mit etwas Wissen, besser gesagt, den Feiertagsprofi gewinnen. 08000 78 8000.
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0: Loi und David Puentes. Golden Summer.
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0: Neue Sommernummer hier auch im Herbst, ne? Loy und David Brandes, Golden Summer.
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0: Hallo Conny.
2: Hallo.
0: Ein bisschen komisch, ne? Feiertag am Samstag, Geschäfte haben zu. Ich hoffe, du hast dich gestern auch schon ordentlich eingedeckt.
2: Ja, naja, wir brauchen nicht so viel.
0: Ihr seid genügsam, aber den Feiertagsfuffi, den nimmst du jetzt noch mit, oder?
2: Ja, wenn ich Glück hätte, ja.
0: Ja, nein, nicht nur Glück. Ich habe ja schon gesagt, ein bisschen Wissen sollte man haben. Oh. Jetzt kannst du natürlich auch raten, ja. Es geht nämlich um Zahlen nochmal. Als 1989 die Mauer fiel, hatte die DDR wie viele Einwohner? A, etwa 16 oder B, etwa 26 Millionen?
2: A.
0: Oh, das kam jetzt aber schnell und das kam sehr sicher. Es klang sicher und es ist... Baba, natürlich richtig.
2: Danke.
0: Da hätte ich dir gar nicht A und B sagen müssen wahrscheinlich, ne? Das ist also ungefähr gewusst vielleicht noch. So, ja dann, viel Spaß mit dem Feiertags-Fuffi. Noch einen schönen Abend, ein schönes Wochenende, Conny, und bleib uns treu.
2: Dankeschön.
0: Tschüss.
2: Tschüss.
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7: Ja, Fußball-Sachsen-Pokal, das ist eindeutig. Wacker Dresden-Leuben gegen FSV Zwickau 0:7. In der Nations League sind heute Spanien und England gefordert. Weltmeister Spanien empfängt 20.45 Uhr Tschechien, will den dritten Sieg im dritten Spiel. England ist bereits 18 Uhr mit dem deutschen Teammanager Thomas Tuchel bei Kroatien zu Gast. Wir ja dann morgen Abend das Rückspiel gegen Griechenland. Die Dresden Monarchs, die kämpfen heute Abend um die deutsche Football-Meisterschaft. Im GFL Bowl treffen sie zum dritten Mal im Finale auf die Potsdam Royals. Dresden will den zweiten Meistertitel der Vereinsgeschichte holen. Kickoff in Dresden, 18 Uhr.
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7: Ja, östlich der Elbe, sonnig, sonst verbreitet wolkig, aber es bleibt trocken. Regen in der Nacht möglich, zudem Nebel bei Tiefstwerten dann zwischen 11 und 6 Grad. Morgen leider meist grau und trüb, teils auch nass. Temperaturen bleiben bei um die 20 Grad. Hallo auf die Straßen und Vorsicht, Fahrzeugteile nach Unfall auf der A4 Chemnitz Richtung Dresden, zwischen Raststätte Dresdner Tor und dem Dreieck Dresden West. Und auf der A13 Berlin Richtung Dresden zwischen Klettwitz und Schwarzheide ein Liegenbleiber auf der Standspur. Dann ist noch immer gesperrt im Kreis Bautzen die S95 zwischen Skaska und Osling. Und geblitzt wird in Liebert-Wolkwitz, Rossmarkt und Superblitzer in Dresden, unter anderem auf der Strehlener Straße Richtung Hauptbahnhof sowie in Leipzig, Hans-Driesch-Straße stadteinwärts. Staus und Blitzer kostenlos melden, 03800 und die 4. Gute Fahrt.
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7: Einen schönen Feiertag, Tag der Deutschen Einheit wünsche ich. Halbe Stunde noch bis zu den Feiertagscharts, ja, bis zu unserem Top 25 Countdown. Jetzt erstmal der Jahreshit 2018. Dinoro und Gigi D'Agostino in My Mainz.
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Shakira und Die Die. Mal sehen, ob sie es wieder auf die 1 geschafft hat. Unser Top 25 Countdown gleich wieder ab kurz vor 6 die Charts. Ja, ein Neueinsteiger verrate ich schon mal, ja? Und zwar ist es Taylor Swift mit dieser Nummer hier, Patient Zero.

in den offiziellen Singlecharts direkt auf Platz 1 eingestiegen gestern. Ja, und neben unserem Countdown habe ich hier frische Hits unter anderem von Purple Disco Machine.

0: und Deutschpop, Deutsch Country sozusagen von Johannes Oerding und Peter Maffay. Ihr Album Nashville stelle ich nächste Stunde dann vor.
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0: Ja, kurz vor sechs geht's also los. Und jetzt Musik von Sunrise Avenue. Samu Haber, der ist heute Abend übrigens in Leipzig am Haus Auensee.

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4: Ich bin Oliver Urbanke. Bundespräsident Steinmeier hat am Tag der Deutschen Einheit dazu aufgerufen, die Demokratie entschlossen zu verteidigen. In seiner Rede beim Festakt in Bremen warnte Steinmeier gleichzeitig davor, dass extremistische Kräfte in Deutschland weiter erstarken. Jan-Henner Reitze berichtet.
5: Die Wiedervereinigung nennt Steinmeier einen Glücksmoment der deutschen Geschichte. Das dürfe nicht in Vergessenheit geraten, trotz aller Herausforderungen der heutigen Zeit. Die bereitet dem Bundespräsidenten Sorgen und er ist nicht sicher, in welche Richtung Deutschland steuert. Ein Viertel der Menschen oder sogar noch mehr drückten mit ihrer Wählerstimme ihr Misstrauen gegenüber der staatlichen Ordnung aus. Die Politik müsse jetzt beweisen, dass trotz Gegenwindes große Probleme in kleinen Schritten gelöst werden könnten.
4: Passend zur Feier der Wiedervereinigung wünscht sich die Ostbeauftragte der Bundesregierung Kaiser mehr politische Repräsentation. Aus ihrer Sicht solle eine Frau aus Ostdeutschland Nachfolgerin für Bundespräsident Steinmeier werden. Auch 36 Jahre nach dem Ende der DDR gäbe es große Unterschiede zwischen Ost und West, zum Beispiel bei den Einkommen und Vermögen. Diese Unterschiede müsse man überwinden, um die Einheit tatsächlich zu vollenden. Im Januar wird über die Nachfolge von Steinmeier abgestimmt. Die Modekette Zara hat ein Halloween-Kostüm für Kinder nach Kritik aus dem Verkauf genommen. Das Kostüm sollte eigentlich einen Gefängnisinsassen darstellen mit blau-weißen Längsstreifen, Jacke und Hose im abgetragenen Look. Allerdings hat das Outfit stark an die Kleidung von KZ-Häftlingen erinnert. Aufdrucke, die wie Stacheldraht wirken und Aufnäher mit Häftlingsnummern an den Ärmeln hatten den Vorwurf verstärkt. In der Vergangenheit hatte es ähnliche Fälle gegeben, unter anderem mit aufgedruckten Hakenkreuzen. Die angestrebte Freigabe von Ölvorräten durch die G7-Staaten soll die Spritpreise senken und ist dabei kein Risiko für die Energieversorgung. Das hat Bundeswirtschaftsministerin Reiche betont. Es bleibe jedoch genug Reserve im System. Die Grünen nennen die Entscheidung im Gespräch mit der Nachrichtenagentur AFP eine politische Dummheit, die auf Druck der USA gemacht worden sei. Hunderte Moscheen in ganz Deutschland haben heute die Türen für Besucherinnen und Besucher geöffnet. Die Aktion soll den Austausch fördern und religiöses Leben sichtbar machen. Angeboten wurden zum Beispiel Vorträge und Ausstellungen. Seit 1997 gibt es den Tag bewusst am Tag der Deutschen Einheit als Zeichen der Zugehörigkeit.
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7: In der Nacht breitet sich Nebel und Hochnebel aus. Tiefstwerte zwischen 11 und 6 Grad. Morgen ist Sonntag meist grau und trüb. Stellenweise regnet es bei 15 bis 20 Grad. Guten Abend auf die Straßen. Im Kreis Bautzen noch immer voll gesperrt. Nach Unfall die S95 zwischen Skaska und Ossling. Eine ungesicherte Unfallstelle im Erzgebirge zwischen Kalkwerk und Lauterbach, Lengefelder Straße. Und Superblitzer unter anderem in Dresden auf der Strehlener Straße Richtung Hauptbahnhof und in Leipzig-Anstrich-Straße stadteinwärts.
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7: Ja, herzlich willkommen zur Feiertagsausgabe der Top 25 Countdown. Zwischendurch mit ganz neuen Hits und ein paar Flashbacks, speziell auch heute zum Tag der Deutschen Einheit. Los geht's, gleich mit einem Neuzugang auf Platz 24 und auf der 25 Tame Impala, Dracula.

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1: Neu auf Platz 24. Tiffany Harris. Ja, der Name klingt sehr international. Sie kommt aber aus Hamburg, lebt und arbeitet mittlerweile vorwiegend in Berlin. Tiffany Harris und Find Me. Bevor wir die brandneue von Purple Disco Machine hier vorstellen, kam gestern raus noch die Plätze 22 und 23. Auf der 23 Kato und John. Turn the lights off.
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0: von 14 runter auf Platz 22. Alex Warren und Fever Dream. Kurzer Zwischenstopp unseres Countdowns für die neue von Purple Disco Machine zusammen mit Meek. Test My Luck. Tino, wie bist du eigentlich auf die Sängerin Meek gekommen?
1: Test My Luck ist einer der ersten Songs, den ich mit Jensen letztes Jahr für das neue Album geschrieben habe. Und wir haben relativ lange überlegt, wer der perfekte Sänger dafür sein könnte. Meek hat zur selben Zeit ihren ersten großen Hit Fabulous rausgebracht und ich war irgendwie begeistert von ihrer Stimme, von ihrer ganzen Attitude, von ihrer Art. Und wir haben sie angeschrieben und sie hatte sofort Bock und ich muss sagen, sie passt perfekt auf den Song und ich freue mich jetzt riesig, dass sie auf der ersten Single von meinem neuen Album drauf ist.
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Hammer-Nummer. Pearl the Disco Machine und Meek mit Test My Luck. Ja, mit den Charts am Samstagabend neue Hits entdecken und weiter geht's im Countdown. Mit Platz 21, Christus Randy, Good Old Days.

0: von Sound 20 auf Platz 20. Kamerad und Love Sober. So, unser erster Flashback heute am Tag der Deutschen Einheit. Ja, ein Song, dem man nachsagt, dass er die Mauer hat einstürzen lassen. David Hasselhoff, Nummer 1 im Jahr 89 mit Looking for Freedom.
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0: Nummer 1 aus dem Jahr 89, David Hasselhoff, Looking for Freedom, hatte ja dann auch zur ersten deutsch-deutschen Silvesterparty am Brandenburger Tor gesungen. Gleich weiter im aktuellen Countdown.
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2: Viele Wolken in der Nacht, örtlich Nebel, Tiefsttemperaturen zwischen 12 und 7 Grad und morgen am Sonntag oft wolkig, nur kurze Auflockerungen bis 20 Grad. Montag anfangs neblig, später heiter bis wolkig bis 21 Grad. Der Blick auf die Straßen zwischen Kalkwerk und Lauterbacher Unfall, die Lengefelder Straße ist dort vollgesperrt. Dann gab es einen Unfall im Kreis Bautzen auf der S95 in Höhe Ossling. Und in Dresden ist das Blaue Wunder für den Autoverkehr gesperrt wegen Bauarbeiten bis Montag früh 4 Uhr. Und geblitzt wird in Dresden auf der Tögelstraße, Platanenstraße, Strehlener Straße, in Chemnitz auf dem Südring, Höhe Stolberger Straße und in Leipzig auf der Hans-Driesch-Straße stadteinwärts.
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0: Na, Benz, gleich stelle ich vor das neue Album von Johannes Oerding zusammen mit Peter Maffay. Ja, aber erstmal weiter im Countdown mit unserer Absteigerin der Woche, Miley Cyrus, die sich ja nur noch Miley nennt, von 10 auf Platz 19. Bass Perseverance von ihrem gleichnamigen Album.

0: 12 und auf Platz 18 Taylor Swift, I Knew It, I Knew You. Ja, Country-Musik ist wieder in. Country mag auch Johannes Oerding, der zusammen mit Peter Maffay in Nashville ein Album aufgenommen hat. Wie kam es denn dazu, Peter?
1: Bei Johannes ist es so, wenn eine Idee einigermaßen in Ordnung ist, dann kann man ihn anzünden, umgekehrt geht es genauso. Und dann ging das ganz schnell. Also ich glaube, es hat nicht länger gedauert als ein Bier, um einig zu sein, einmal so einen Versuch zu unternehmen.
2: Es war eine sogenannte Bieridee, aber es war immer so, dass man guckt sich an und Peter sagt, guck mal, jetzt haben wir doch schon 3 Songs geschrieben, lass uns morgen nochmal 2 weitere schreiben, dann hatten wir 5, irgendwann hatten wir 10 und dann war Peter derjenige, der dann sagte bei einer Pizza und einem Bier, ja, aber dann müssen wir das doch eigentlich auch in Nashville aufnehmen, oder? Wenn wir diesen Einfluss dabei haben wollen, so diesen Spirit und diesen Ursprung unserer aller Popmusik und Rock'n'Roll-Musik. Und da bin ich eben wirklich sofort Feuer und Flamme.
0: Ja, und so klingt es, das Album Nashville von den beiden.

0: Ja, da haben sich zwei gefunden. So, wir spielen von diesem Album Nashville die erste Single-Auskopplung. Ein Leben lang ist nicht lang.
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0: Mit den Charts am Samstagabend neue Alben entdecken. Johannes Oerding und Peter Maffay, Ein Leben lang ist nicht lang. Vom Album Nashville, das sie auch in Nashville aufgenommen haben. Weiter im Countdown mit Platz 17 hoch von der 21. Olivia Rodrigo, Drop Dead.
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0: Charts Flashback, heute vor 30 Jahren Nummer 1. D plus Something, Breakfast at Tiffany's und gleich nach den News weiter im aktuellen Countdown.
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10: Ich bin Oliver Urbanke. ABC 123 und Passwort 1. Das sind die zwei Passwörter, die ein aktuelles Negativ-Ranking anführen, weil sie zu einfach sind. Auf Platz 11 der Liste landet zum ersten Mal eine Fußballclub-Kombination, und zwar Schalke 04. Auch keine gute Idee, oder, Ronny Thorhau?
11: Ja, natürlich, weil wenn jemand weiß, dass ich Schalke-Fan bin und viele Fußballfans halten sowas ja nicht gerade geheim, dann liegt einfach der Versuch nahe, Schalke 04 mal als Passwort zu versuchen. Die Telekom hat dieses Ranking schlechter Passwörter veröffentlicht und das beruht auf Listen wirklich geklauter und im Darknet zu findender Passwörter.
10: Mit zahlreichen Gedenkveranstaltungen, Konzerten und Gottesdiensten ist in Sachsen-Anhalt der Tag der Deutschen Einheit gefeiert worden. Die Wiedervereinigung bleibe für ihn ein Glücksfall der Geschichte, sagte der ehemalige Bundesinnenminister Thomas de Maizière bei einer Feierstunde im Landtag in Dresden. Die Deutsche Einheit friedlich herbeigeführt zu haben, das sei nicht nur eine große staatspolitische und historische Leistung aller daran Beteiligten, sondern wirklich ein Wunder. Über dem Nationalpark Sächsische Schweiz herrscht wieder Ruhe. Nach gut 5 Wochen ist der Hubschraubereinsatz zur Beseitigung der Sturmschäden um die Felsenbühne Rathen und den Amselsee beendet. Tanja Wojnowski berichtet.
12: Nach dem heftigen Unwetter Ende Juli wurden laut Sachsenforst rund 2000 Festmeter Schadholz per Helikopter aus dem unwegsamen Gelände geflogen. Eine österreichische Spezialfirma hatte dafür den Zuschlag bekommen. In Königstein wurde das Holz anschließend zu Sortimenten aufbereitet und für den Abtransport in verschiedene Holzwerke vorbereitet. In den nächsten Tagen starten letzte Aufräumarbeiten, deshalb bleibt das Waldgebiet vorerst weiter gesperrt. Geplant ist aber, den Amselsee noch im Oktober wieder freizugeben. Der Gammrich und der dortige private Parkplatz sind bereits wieder frei.
10: Die ostdeutsche Wirtschaft holt seit 5 Jahren gegenüber der westdeutschen Wirtschaft nicht mehr auf. Eine Studie dazu wurde zwar noch nicht veröffentlicht, liegt der Rheinischen Post aber schon vor. 2025 erreichten die 5 ostdeutschen Flächenländer demnach knapp 79% des Westniveaus, 1 Prozentpunkt mehr als im Jahr davor. Der Untersuchung zufolge droht dem Osten ein deutlicher Rückgang der Einwohnerzahl und ein steigender Fachkräftemangel. Seit Tagen gehen in Frankreich Schülerinnen und Schüler auf die Straßen, um gegen marode Schulgebäude, überfüllte Klassen und zu wenige Lehrkräfte zu demonstrieren. Immer wieder kommt es dabei zu Gewalt und Festnahmen und dazu hat das Innenministerium jetzt Zahlen veröffentlicht. Demnach wurden seit Montag mehr als 5000 Menschen festgenommen, die allermeisten waren minderjährig.
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10: viele Wolken, in der Nacht stellenweise Nebel, Tiefstemperaturen zwischen 12 und 7 Grad. Morgen wolkig, vereinzelt lockert's auf, bis 20 Grad und übermorgen anfangs neblig, später heiter bis wolkig, bis 21 Grad. Ein Unfall zwischen Kalkwerk und Lauterbach, die Lengefelder Straße ist gesperrt. Weiterer Unfall im Kreis Bautzen auf der S95 Höhe Ostling. In Dresden ist das Blaue Wunder gesperrt an diesem Wochenende wegen Bauarbeiten für den Autoverkehr. Und es gab einen Unfall in Dresden. Leipziger Straße ist gesperrt in Höhe Rietzstraße. Und geblitzt wird in Chemnitz auf dem Südring, Höhe Stolberger Straße, in Leipzig auf der Hans-Driesch-Straße stadteinwärts und in Dresden Superblitze auf der Platanenstraße, auf der Strehlener Straße und auf der Tögelstraße.
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10: Guten Abend und willkommen zurück zu Teil 2. Harry Styles, Platz 13, American Girls.

0: Ain't in L.A. von Adela, Platz 29. Steht kurz vor den Top 25 Countdown. So, das war der Blick auf die hinteren Positionen. Jetzt die Top 10 und auf der 10 die Mädels von Cat's Eye und Animal.
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Platz 7, Topic und Becky G, Sorry Puppy. Und jetzt schauen wir mal genau 10 Jahre zurück. Da stand auf Platz 1. Unter anderem in den deutschen Single-Charts. Und das für sage und schreibe 11 Wochen. Rag & Bone Man und Human. Der Song wurde auch gesungen gestern bei The Voice of Germany. Ohne dass sich jemand umgedreht hat. Geht doch nichts über das Original. 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

0: Charts-Flashback heute vor 10 Jahren Nummer 1, Rag & Bone Man und Human. Ja, mal schauen, ob es Shakira wieder auf die 1 geschafft hat. Gleich weiter im Countdown und stelle vor die neue von Mark Forster.
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2: Viele Wolken, in der Nacht stellenweise Nebel, Tiefsttemperaturen zwischen 12 und 7 Grad. Morgen wolkig, vereinzelt lockert's auf, bis 20 Grad und übermorgen anfangs neblig, später heiter bis wolkig, bis 21 Grad. Vorsicht auf der A72, da werden Steine auf die Fahrbahn geworfen zwischen Stolberg Nord und Chemnitz Süd. Dann im Erzgebirge gesperrt die Straße zwischen Kalkwerk und Lauterbach nach einem Unfall, die Lengefelder Straße. Im Kreis Bautzen auf der S95 ein Unfall Höhe Ostling. In Dresden ist das Blaue Wunder für den Autoverkehr wegen Bauarbeiten gesperrt bis Montag früh 4 Uhr. Und geblitzt wird in Dresden auf der Platanenstraße, in Chemnitz auf dem Südring Höhe Stolberger Straße und in Leipzig auf der Hans-Driesch-Straße stadteinwärts.
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0: Nabens weiter im Countdown mit Platz 6 runter von der 4. Teddy Swims, Mr. Know-It-All.

0: Von 7 hoch auf Platz 5. Sommersound von DJ Goja, Jason Derulo und Melodie Michiko. Song vor Platz 4 und zum höchsten Neuzugang übrigens, stell dich vor, die brandneue von Mark Forster. Was hat es dann mit dem Song Cool auf sich?
1: Cool ist ein Lied, das ist an einem Tag entstanden. Ich bin ins Studio gegangen und wollte irgendwas machen, was gute Laune macht. Und rausgekommen ist ein Song, der davon handelt, dass ich eine gute Idee finde, wenn wir uns alle gut verstehen würden. Also wenn wir alle cool miteinander sind. Egal, wo wir herkommen, egal aus welcher Richtung wir uns gerade bewegen, dass wir uns an einem Tisch treffen und miteinander reden.

mit den Charts am Samstagabend neue Hits entdecken. Mark Forster und Cool. So, weiter im Countdown mit Platz 4. Ja, 4 neue Songs hat Taylor Swift gedroppt. Sind drauf auf der Deluxe Edition ihres Albums The Life of a Showgirl. Alle weit oben in die offiziellen Singlecharts eingestellt.

0: Sun. Unverändert auf Platz 3 und vor Platz 2 und 1 jetzt eine 1 von vor rund 35 Jahren. Einer, wenn nicht der Wendehit, 11 Wochen an der Spitze, die Scorpions und Wind of Change.
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0: Charts Flashback. Ja, nicht nur fast drei Monate Nummer 1, sondern auch der Jahreshit 1991. Die Scorpions mit Wind of Change. Gleich unsere aktuelle 1, nach der 2, Tampa City, Self-Aware.
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0: Platz 2 wie letzten Samstag. Tempo City, Self-Aware. Und auch keine Änderung auf der 1. Shakira und Burna Boy, Die Die, der offizielle Fußball-WM-Hit aus dem Sommer. Ja, die WM hat uns kein Glück gebracht, aber jetzt sind wir aller guten Dinge. Ja, aller guten Dinge sind 3. Spiel 3 unter Jürgen Klopp mit einem Sieg gegen Serbien. Morgen Abend dann gegen Griechenland in der Nations League. Das klappt hoffentlich auch. Ja, heute ein historischer Tag, der Tag der deutschen Einheit. Und um historische Ereignisse geht es auch im Song Okay von Okay. Damit starten wir gleich die Samstagnacht und den Mix. Schönes Feiertagswochenende weiterhin.
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2: Ich bin Oliver Urbanke. Mit einem Bürgerfest, einem Gottesdienst und einem zentralen Festakt ist heute in Bremen der Tag der Deutschen Einheit gefeiert worden. Herausforderungen der Gegenwart dürften diesen Glücksmoment in der deutschen Geschichte niemals verdrängen, sagte Bundespräsident Steinmeier in seiner Rede.
3: Durch die Wiedervereinigung gewonnene Freiheit müsse verteidigt werden, fordert Steinmeier mit Blick auf wachsende Zustimmung für extreme Parteien. Die Politik müsse Mut zur Erneuerung beweisen, um Menschen zurückzugewinnen, die sich von der aktuellen staatlichen Ordnung abgewendet hätten, so der Bundespräsident. Das Bürgerfest zum Tag der Deutschen Einheit in Bremen geht das ganze Wochenende und bietet Musikstars auf der Bühne, Seifenkistenrennen oder Einblicke in die Wissenschaft.
2: Mit zahlreichen Gedenkveranstaltungen, Konzerten und Gottesdiensten ist in Sachsen der Tag der Deutschen Einheit gefeiert worden. Die Wiedervereinigung bleibe für ihn ein Glücksfall der Geschichte, sagte der ehemalige Bundesinnenminister Thomas de Maizière bei einer Feierstunde im Landtag in Dresden. Die deutsche Einheit friedlich herbeigeführt zu haben, das sei nicht nur eine große staatspolitische und historische Leistung aller daran Beteiligter, sondern wirklich ein Wunder. Über dem Nationalpark Sächsische Schweiz herrscht wieder Ruhe. Nach gut 5 Wochen ist der Hubschraubereinsatz zur Beseitigung der Sturmschäden um die Felsenbühne Rathen und den Amselsee beendet. Tanja Wojnowski berichtet.
4: Nach dem heftigen Unwetter Ende Juli wurden laut Sachsenforst rund 2000 Festmeter Schadholz per Helikopter aus dem unwegsamen Gelände geflogen. Eine österreichische Spezialfirma hatte dafür den Zuschlag bekommen. In Königstein wurde das Holz anschließend zu Sortimenten aufbereitet und für den Abtransport in verschiedene Holzwerke vorbereitet. In den nächsten Tagen starten letzte Aufräumarbeiten, deshalb bleibt das Waldgebiet vorerst weiter gesperrt. Geplant ist aber, den Amselsee noch im Oktober wieder freizugeben. Der Gammrich und der dortige private Parkplatz sind bereits wieder frei.
2: Der Co-Pilot des Fly Dubai-Flugs von Dubai nach Tel Aviv hat den Piloten nach ersten Erkenntnissen mit einer Rettungsaxt angegriffen. Wie emiratische Nachrichten unter Berufung auf die Generalstaatsanwaltschaft berichten, gehen nach Israel jetzt auch die Behörden in den Vereinigten Arabischen Emiraten von einem versuchten Terroranschlag aus. Der Co-Pilot soll versucht haben, die Kontrolle über das Flugzeug zu übernehmen, bevor Passagiere das verhindern konnten. Wegen der steigenden Kraftstoffpreise reagieren jetzt auch die G7-Staaten. Sie geben ab sofort und über 4 Monate hinweg einen Teil ihrer Öl- und Dieselreserven frei. Frankreichs Präsident Macron hat gesagt, dass man sehr darauf achten werde, dass das auch an den Tankstellen zu spüren sei. Seiner Ansicht nach haben auch Spekulationen über ein Exportverbot der USA die Preise angeheizt.
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6: Viele Wolken in der Nacht, stellenweise Nebel, Tiefstemperaturen zwischen 12 und 7 Grad. Morgen wolkig, vereinzelt lockert's auf, bis 20 Grad und übermorgen anfangs neblig, später heiter bis wolkig, bis 21 Grad. A72 Zwickau Richtung Chemnitz, Fahrzeugpanne zwischen Stolberg Nord und Rastplatz am Neukirchner Wald auf der Standspur. Im Erzgebirge Unfall zwischen Kalkwerk und Lauterbach, da ist die Lengefelder Straße gesperrt. Im Kreis Bautzen gesperrt die S95 bei Ossling. In Dresden gesperrt das Blaue Wunder für den Autoverkehr wegen Bauarbeiten bis Montag früh 4 Uhr. Geblitzt wird in Riesa, Leutewitzer Straße an der Gartenanlage, Leipzig, Hans-Driesch-Straße, Chemnitz, Südring, Höhe Stolberger Straße und Dresden, Strehlener Straße und Platanenstraße.
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2: Viele Wolken, in der Nacht stellenweise Nebel, Tiefstemperaturen zwischen 12 und 7 Grad. Morgen wolkig, vereinzelt lockert's auf, bis 20 Grad und übermorgen anfangs neblig, später heiter bis wolkig, bis 21 Grad. A72 Zwickau Richtung Chemnitz, Fahrzeugpanne zwischen Stolberg Nord und Rastplatz am Neukirchner Wald auf der Standspur. Im Erzgebirge Unfall zwischen Kalkwerk und Lauterbach, da ist die Lengefelder Straße gesperrt. Im Kreis Bautzen gesperrt die S95 bei Ossling. In Dresden gesperrt das blaue Wunder für den Autoverkehr wegen Bauarbeiten bis Montag früh 4 Uhr. Geblitzt wird in Leipzig auf der Hans-Driesch-Straße, in Riesa auf der Leuterwitzer Straße an der Gartenanlage, Chemnitz-Südring, Höhe Stolberger Straße und Dresden Tögelstraße, Platanenstraße und Strehlener Straße.
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4: Ich bin Oliver Urbanke. Die ostdeutsche Wirtschaft hängt der westdeutschen mehr als 3 Jahrzehnte nach der Wiedervereinigung immer noch hinterher. Der Abstand verringert sich kaum noch. Das zeigen Zahlen des Instituts der deutschen Wirtschaft. Thomas Brock berichtet.
5: Die ostdeutschen Flächenländer erreichen 79% der Wirtschaftskraft des Westens und haben über Jahre immer weiter aufgeholt, bis zur Corona-Zeit. Seitdem stagniert der Prozess. Das größte Defizit sieht das Institut der deutschen Wirtschaft im Forschungsbereich, in dem Personal aus dem Osten fehle. Aber auch bei Investitionen herrsche Stillstand.
4: Mit zahlreichen Gedenkveranstaltungen, Konzerten und Gottesdiensten ist in Sachsen der Tag der deutschen Einheit gefeiert worden. Die Wiedervereinigung bleibe für ihn ein Glücksfall der Geschichte, sagte der ehemalige Bundesinnenminister Thomas de Maizière bei einer Feierstunde im Landtag in Dresden. Die deutsche Einheit friedlich herbeigeführt zu haben, das sei nicht nur eine große staatspolitische und historische Leistung aller daran Beteiligter, sondern wirklich ein Wunder. Über dem Nationalpark Sächsische Schweiz herrscht wieder Ruhe. Nach gut 5 Wochen ist der Hubschraubereinsatz zur Beseitigung der Sturmschäden um die Felsenbühne Rathen und den Amselsee beendet. Tanja Wojnowski berichtet.
6: Nach dem heftigen Unwetter Ende Juli wurden laut Sachsenforst rund 2000 Festmeter Schadholz per Helikopter aus dem unwegsamen Gelände geflogen. Eine österreichische Spezialfirma hatte dafür den Zuschlag bekommen. In Königstein wurde das Holz anschließend zu Sortimenten aufbereitet und für den Abtransport in verschiedene Holzwerke vorbereitet. In den nächsten Tagen starten letzte Aufräumarbeiten, deshalb bleibt das Waldgebiet vorerst weiter gesperrt. Geplant ist aber, den Amselsee noch im Oktober wieder freizugeben. Der Gammrich und der dortige private Parkplatz sind bereits wieder frei.
4: Der Co-Pilot des Fly-Dubai-Flugs von Dubai nach Tel Aviv hat den Piloten wohl mit einer Rettungsaxt angegriffen, wie die emiratische Nachrichtenagentur WAM unter Berufung auf die Generalstaatsanwaltschaft berichtet, gehen nach Israel nun auch die Behörden in den Vereinigten Arabischen Emiraten von einem versuchten Terroranschlag aus. Der Co-Pilot habe den Piloten mit einer Axt angegriffen und versucht, die Kontrolle über das Flugzeug zu übernehmen, heißt es. Der Flug war am Mittwoch von Dubai nach Tel Aviv unterwegs, als es zu der Attacke kam. Die AfD knackt in einer neuen INSA-Umfrage für die Bild erstmals die 30%-Marke. Im Vergleich zur Vorwoche legt die Partei einen Punkt zu, die Union von Bundeskanzler Merz rutscht dagegen auf einen Tiefstwert. CDU und CSU verlieren einen Punkt und kommen nur noch auf 18%. Damit liegt die AfD 12 Punkte vor der Union.
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8: In der Nacht Tiefstemperaturen zwischen 12 und 7 Grad, örtlich Nebel. Morgen oft wolkig, nur kurz lockert's mal auf, maximal 20 Grad. Übermorgen anfangs neblig, später heiter bis wolkig, bis 21 Grad. Im Erzgebirge ist die Straße zwischen Kalkwerk und Lauterbach, die Lengefelder Straße, nach einem Unfall gesperrt. Im Kreis Bautzen laufen Reinigungsarbeiten auf der S95, die ist gesperrt Höhe Ossling. In Dresden ist das Blaue Wunder an diesem Wochenende für den Autoverkehr gesperrt und geblitzt wird. In Leipzig auf der Hans-Driesch-Straße, Chemnitz auf dem Südring Höhe Stolberger Straße, Dresden, Tögelstraße, Platanenstraße, Strehlener Straße und in Riesa auf der Leutewitzer Straße.
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2: In der Nacht Tiefstemperaturen zwischen 12 und 7 Grad, örtlich Nebel. Morgen oft wolkig, nur kurz lockert's mal auf, maximal 20 Grad. Übermorgen anfangs neblig, später heiter bis wolkig, bis 21 Grad. Im Erzgebirge ist die Straße zwischen Kalkwerk und Lauterbach, die Lengefelder Straße, nach einem Unfall gesperrt. Im Kreis Bautzen laufen Reinigungsarbeiten auf der S95, die ist gesperrt Höhe Ossling. In Dresden ist das Blaue Wunder an diesem Wochenende für den Autoverkehr gesperrt und geblitzt wird. In Leipzig auf der Hans-Driesch-Straße, Chemnitz auf dem Südring, Höhe Stolberger Straße, Dresden, Tögelstraße, Platanenstraße, Strehlener Straße und in Riesa auf der Leutewitzer Straße.
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4: Ich bin Katrin Steinberger. Europäer und die US-Regierung feiern die geplante Freigabe von Öl- und Dieselreserven als großen Schritt im Kampf gegen hohe Spritpreise. Aus Sicht der Ökonomin Samina Sultan vom Institut der Deutschen Wirtschaft bringt dieser Schritt, wenn, nur kurzfristig Entlastung. Diana Kramer berichtet.
5: Die Freigabe der Reserven der G7-Staaten sei ähnlich wie der Tankrabatt. Ein Pflaster, das kurzfristig Linderung verschaffen kann. Die grundlegende Problematik bleibt aber bestehen, sagt die Expertin. Für eine dauerhafte Normalisierung der Energie und damit auch der Spritpreise könne aus ihrer Sicht nur eine Aufhebung der Blockade der Straße von Hormuz sorgen. Für 4 Monate wollen die G7-Staaten insgesamt 100 Millionen Barrel Rohöl und Diesel freigeben. Diese sind als Notreserven national eingelagert.
4: Mit zahlreichen Gedenkveranstaltungen, Konzerten und Gottesdiensten ist in Sachsen der Tag der Deutschen Einheit gefeiert worden. Die Wiedervereinigung bleibe für ihn ein Glücksfall der Geschichte, sagte der ehemalige Bundesinnenminister Thomas de Maizière bei einer Feierstunde im Landtag in Dresden. Die deutsche Einheit friedlich herbeigeführt zu haben, das sei nicht nur eine große staatspolitische und historische Leistung aller daran Beteiligten, sondern wirklich ein Wunder. Über dem Nationalpark Sächsische Schweiz herrscht wieder Ruhe. Nach gut 5 Wochen ist der Hubschraubereinsatz zur Beseitigung der Sturmschäden um die Felsenbühne Rathen und den Amselsee beendet. Tina Wojnowski berichtet.
6: Nach dem heftigen Unwetter Ende Juli wurden laut Sachsenforst rund 2000 Festmeter Schadholz per Helikopter aus dem unwegsamen Gelände geflogen. Eine österreichische Spezialfirma hatte dafür den Zuschlag bekommen. In Königstein wurde das Holz anschließend zu Sortimenten aufbereitet und für den Abtransport in verschiedene Holzwerke vorbereitet. In den nächsten Tagen starten letzte Aufräumarbeiten, deshalb bleibt das Waldgebiet vorerst weiter gesperrt. Geplant ist aber, den Amselsee noch im Oktober wieder freizugeben. Der Gammrich und der dortige private Parkplatz sind bereits wieder frei.
4: Das Familienticket der Deutschen Bahn bleibt. Das Sommerferienangebot werde zu einem festen Bestandteil, sagte Bahnchefin Pallader Bild. Das Ticket kostet 99,99 Euro für Hin- und Rückfahrt im ICE. Inklusive Sitzplatzreservierung und gilt für 2 Erwachsene sowie bis zu 4 Kinder. Schon über 200.000 Reisende waren damit unterwegs. Passend zur Feier der Wiedervereinigung wünscht sich die Ostbeauftragte der Bundesregierung Kaiser mehr politische Repräsentation. Aus ihrer Sicht solle eine Frau aus Ostdeutschland Nachfolgerin für Bundespräsident Steinmeier werden. Auch 36 Jahre nach dem Ende der DDR gäbe es große Unterschiede zwischen Ost und West, zum Beispiel bei den Einkommen und Vermögen. Im Januar wird über die Nachfolge von Steinmeier abgestimmt.
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8: In der Nacht Tiefstemperaturen zwischen 12 und 7 Grad, örtlich Nebel. Morgen oft wolkig, nur kurz lockert's mal auf, maximal 20 Grad. Übermorgen anfangs neblig, später heiter bis wolkig, bis 21 Grad. Im Erzgebirge ist die Straße zwischen Kalkwerk und Lauterbach, die Lengefelder Straße, nach einem Unfall gesperrt. Im Kreis Bautzen laufen Reinigungsarbeiten auf der S95, die ist gesperrt Höhe Ossling. In Dresden ist das Blaue Wunder an diesem Wochenende für den Autoverkehr gesperrt und geblitzt wird. In Leipzig auf der Hans-Driesch-Straße, Chemnitz auf dem Südring Höhe Stolberger Straße, Dresden, Tögelstraße, Platanenstraße, Strehlener Straße und in Riesa auf der Leutewitzer Straße.
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2: In der Nacht Tiefstemperaturen zwischen 12 und 7 Grad, örtlich Nebel. Morgen oft wolkig, nur kurz lockert's mal auf, maximal 20 Grad. Übermorgen anfangs neblig, später heiter bis wolkig, bis 21 Grad.
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1: In der Nacht Tiefstemperaturen zwischen 12 und 7 Grad, örtlich Nebel. Morgen oft wolkig, nur kurz lockert's mal auf, maximal 20 Grad. Übermorgen anfangs neblig, später heiter bis wolkig, bis 21 Grad.
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2: In der Nacht Tiefsttemperaturen zwischen 12 und 7 Grad, örtlich Nebel. Morgen oft wolkig, nur kurz lockert's mal auf, maximal 20 Grad. Übermorgen anfangs neblig, später heiter bis wolkig, bis 21 Grad.
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5: In der Nacht Tiefstemperaturen zwischen 12 und 7 Grad, örtlich Nebel. Morgen oft wolkig, nur kurz lockert's mal auf, maximal 20 Grad. Übermorgen anfangs neblig, später heiter bis wolkig, bis 21 Grad.
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15: Tiefsttemperaturen zwischen 12 und 7 Grad, örtlich Nebel. Heute im Laufe des Tages oft wolkig, nur kurze Auflockerungen bis 20 Grad. Morgen anfangs neblig, später heiter bis wolkig bis 21 Grad.
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19: Tiefsttemperaturen zwischen 12 und 7 Grad, örtlich Nebel. Heute im Laufe des Tages oft wolkig, nur kurze Auflockerungen bis 20 Grad. Morgen anfangs neblig, später heiter bis wolkig bis 21 Grad.
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